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Guten Morgen hier auf Radio Emergency. Ihr hört die Morning Show wie jeden Morgen hier von 10 bis 13 Uhr. Und ihr dürft auch gerne wie jeden Morgen hier mitmachen. Ja, live im Chat könnt ihr dabei sein. Und den findet ihr auf der Startseite radioemergency.de. Da gibt es oben den RE-Chat-Button. Einfach draufklicken und alles Weitere ergibt sich. Ja. Ich grüße schon mal Platano, Fishhead, It's Urgent und Soundy. Ja, und wie gesagt, wenn ihr Lust habt, schaut einfach vorbei. Wir starten hier auf jeden Fall mit guter Musik in den Vormittag, ob ihr kommt oder nicht. The Mission hier mit Wasteland. Guten Morgen.

0: Aber wisst ihr, was mich stört am Leben? Dass es immer weitergeht. Kennt ihr das? Ist nie fertig. Zum Beispiel, du räumst auf. Du musst immer wieder aufräumen. Es ist nie einfach mal aufgeräumt.
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Mit den Hooters in den Vormittag hier auf Radio Emergency. Carla with a K heißt der Song, ja, und sehr schöne Nummer. Ja, ihr dürft gerne in den Chat kommen, also macht davon Gebrauch, Leute, ja. Ich hoffe, es geht euch allen gut, ihr habt genug zu trinken, genug Kaffee, Tee, whatever, ja, am Start und seid bereit für die Aufnahme guter Musik. Hier ist Centerfold. Yeah, the Jay Geiz Band.

0: Wenn der Sterbende nicht gestört werden darf, dann darf er nicht ins Krankenhaus. Also dann darf er nicht relativ gesund ins Krankenhaus und dann darf er nicht viele gesunde Organe haben. Denn die Sterberei im Krankenhaus mit der Aussicht auf Organspende mit dem kleinen Ausweis bedeutet ja, dass das Sterben schnell geht. Also um 20 Uhr ist man noch ein Patient und um 20.01 Uhr ist man eine Transplantationsquelle und gehört dem Krankenhaus. Dann sagt man den Angehörigen, schnell, schnell, schnell, ja, er ist hirntot, ja, tut sich nichts mehr in der Birne, aber es ist alles noch frisch, er lebt zwar noch, machen sich auch keine Sorgen, das Gezucke, das Gestöhne und die Lebensanzeichen, die der Tote vielleicht noch zeigt, sind nur Reflexe. Ja? Das Gehirn ist tot. Als ob der Mensch nur aus Gehirn bestehen würde. Ja? Aber dann machen sich die Herren ans Werk und innerhalb von in der Regel 15 Stunden ist von dem Körper, also zumindest die Innereien und die Augen und Teile der Haut und die Knochen, nicht mehr viel übrig. Das merken Sie daran, dass die Angehörigen die Toten in der Regel nicht mehr sehen dürfen. Es wäre einfach nicht schön. Und wenn Sie der Hirntote sind, ja, dann weiß keiner, was in Ihnen vorgeht. Vielleicht hat das Hirn nur mal eine Ruhepause eingelegt und es könnte wieder anspringen sozusagen. Das kommt sehr selten vor. Ja? Und jetzt bewegen wir uns natürlich im Bereich der Esoterik. Die Ärzte sagen, ach, der Winter mit seiner Scheiße, Hirntod ist Hirntod. Den Hirntod haben wir doch extra erfunden 1970 nach den ersten Transplantationen, damit wir schnell arbeiten können, schnell und frisch. Der Hirntod ist die beste Erfindung. Was ist, wenn der Hirntod nicht richtig tot ist? Wenn mit Beatmungsmaschinen der ganze Mensch noch warm ist und man sieht ihn und dann gehen die da ran und so weiter. Ja, wenn er richtig tot ist, ist es egal. Aber wir wissen es nicht. Es gibt diese wunderbaren Geschichten im Netz, zum Beispiel von der jungen Frau, die sich dann, Sie kennen die Geschichten, von oben sieht, ein Geist, sie sieht ihren eigenen Körper und wie sich die Ärzte über die bevorstehende Transplantation unterhalten. Und nur der Ehemann verhindert das. Der war am Bett geblieben und hat gesagt, das machen wir nicht. Die Frau ist zurückgekommen in den Körper und lebt heute ein ganz normales Leben in Österreich. Ja? Und Sie kennen die ganzen Nahtodgeschichten. Zu Hunderten im Netz, wo jemand sterben will, geht ins Licht, begegnet einem Schutzengel und bekommt von ihm gesagt, es ist noch nicht so weit. Geh zurück. Und dann geht er zurück und schlüpft wieder in seinen Körper. Das ist natürlich starker Tobak, es ist Esoterik, das ist Humbug und mit der modernen Gerätemedizin in keinster Weise zu vereinbaren. Ja? Hirntod, bing, bang, bong, Flatline, zack.
1: Das ganze Gehirn weggelutscht.

Asia war das mit Heat of the Moment und ja, dem Fischer ist es aufgefallen. Ja, es ist nicht die normal gewohnte Version. Ja, es ist remastered, das Ganze, ja. Nur für euch, speziell für euch. Nur vom Besten hier, ja, bei Radio Emergency. Ja, genau wie die nächste Nummer, aber das ist nicht remastered, das ist original hier. Heart und Barracuda.

Charlotte Merz, die Frau unseres Bundeskanzlers Friedrich Merz, hat in einem Interview gesagt, dass sie ein sehr gutes Leben hatte, bevor ihr Mann in die Politik gegangen ist. Wir alle, Charlotte, wir alle.

0: darf ich euch Jungs denn bringen?
1: Seid ihr durstig oder hungrig oder seid ihr nur auf der Durchfahrt? Oder wollt ihr ein Bier oder irgendwas Härteres?
0: Hey, falls ihr es nicht wisst, bei uns kriegt ihr das beste Pfefferstick.
2: Nein, danke Ihnen. Ma'am, wir werden uns vielleicht etwas später ein paar Bier hinter den Knorpel schütten. Wir sind die ganze Nacht hier, wissen Sie? Wir sind die Band.
0: Hm? Seid ihr? Oh nein, nein, nein, das ist nett. Hey Bob, das ist die Band.
3: In Ordnung.
4: Was für eine Art Musik haben Sie normalerweise hier?
0: Oh, wir haben beide Sorten. Wir haben Country und Western.

Die Band Pipe war das mit Disco 2000, auch ein relativ großer Hit damals. Ja. Da konnte man schon so einige Tanzflächen mit füllen, ja, mit dem Song. Ja, ihr hört die Morning Show hier auf Radio Emergency, das Ganze um 10.42 Uhr. Und immer noch der Aufruf, wenn ihr Lust habt, kommt in unseren Chat. Ich grüße der Susanne und der Hermannlinger ist am Start. Mensch, dass du schon wach bist, lieber Hermann. Aber herzliche Grüße auf jeden Fall hier nach München, ja. Nicht weit von hier. Ein Steinwurf. Ja, und wir kommen zu Goldeneering, ja, eine Band, die auch sehr erfolgreich unterwegs war damals. Hier ist Twilight Zone. Einen wunderschönen guten Morgen.

0: Morgen. Und täglich grüßt das Murmeltier.
1: Die AfD pflegt eine völkische Ideologie, die alles Nichtdeutsche und überhaupt Andersartige herabwürdigt und abwertet.
0: Wenn man doch eigentlich genau weiß, dass das 161 mal linksgewirlte Bullenkacker ist, die man da erzählt, kommt man sich dann nicht irgendwann total bescheuert vor?
1: Damit stellt sie sich klar gegen die Werte unserer Verfassung und gegen die Würde eines jeden Menschen, die unantastbar ist.
0: Also meines Wissens ist die AfD nicht dafür verantwortlich, dass viele deutsche Rentner oder Familien nicht über die Runden kommen, während unseren Gästen aus der Ukraine oder aus dem Morgenland alles ohne Wenn und Aber in den hübschen Hintern geschoben wird. Wer spuckt denn schon seit Jahren auf die eigene Bevölkerung? Wer möchte denn jetzt auch auf das hart erarbeitete Eigenheim von pflegebedürftigen Einheimischen zugreifen? Weil ihr alle zusammen die Gelder aus den Sozialkassen zweckentfremdet habt. Während die ausländischen Nichteinzahler, das ist nett ausgedrückt, ich weiß, mit dicken Karren vorgefahren kommen und Sozialhilfe kassieren oder die Tafel plündern. Ich muss jetzt ein bisschen aufpassen, dass ich mich nicht in Rage rede. Also wer tastet hier gerade welche Würde an?
1: Die AfD torpediert jeden Tag aktiv unsere Parlamente und demokratischen Institutionen.
0: Überraschung, weil sie nicht demokratisch sind, eure Institutionen. Oder wir definieren den Begriff einfach neu und nennen ein korruptes, verlogenes System, welches nur Ausbeutung, Gängelung und Regulierung im Sinn hat, ab sofort eine Demokratie. Wenn man sich jedes Jahr ein neues Geschlecht aussuchen kann, warum nicht auch das?
1: Sie stellen die Unabhängigkeit der Gerichte und insgesamt den Rechtsstaat in Frage.
0: Weil Richter mit Parteibuch nun mal nicht unabhängig sind. Das liegt in der Natur der Sache.
1: Und untergräbt damit die freiheitlich-demokratische Ordnung.
0: Schon klar. Ihr habt so dermaßen die Hosen voll, dass eure demokratische Ordnung auf Herz und Nieren überprüft werden wird, wenn die AfD das Ruder übernimmt. Und natürlich die Freiheit flöten geht, euch ungeniert weiterhin beim deutschen Michel bedienen zu können. Also mir ist ja nichts Unmenschliches fremd und deshalb verstehe ich auch die große Angst, die euch alle täglich schlottern lässt bei den jetzigen Umfragewerten. Der drohende Verlust von Macht und die Aufdeckung der vielen kleinen schmutzigen Geheimnisse, nicht wahr? Aber ihr könnt diesen Zug nicht aufhalten. Die deutsche Bevölkerung hat so langsam aber sicher die Faxen dicker. Also bewahrt euch doch noch ein bisschen Würde, wenn ihr sie irgendwo finden könnt und verschont uns mit diesen gähnend langweiligen und ausgeleierten Narrativen, die selbst euch zum Halse raushängen müssen nach all der Zeit. Der Deutsche ist träge und faul, leider schon ziemlich lange, aber irgendwann hat er die Nase voll. Keine Bange. Tschö mit Ö.
2: Auch nicht richtig, dass man da immer die Sorgen und Nöte der Bevölkerung ernst nehmen muss. Was haben die denn für Sorgen und Nöte? Ich verstehe das nicht. Kann das nicht verstehen.
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Hier schreibt einer, läuft gerade nur Scheißmucke. Er wünscht sich Andreas Gabayé mit Hula Palu. Ist auch so typisch deutsch. Immer wenn es mal nicht so läuft, wünschen die sich einen Österreicher, ey.

Hans Hölzel war das, so hieß Falco im wirklichen Leben, im bürgerlichen Leben, falls er sowas jemals hatte, glaube ich eher nicht. Aber egal, ja, tragischerweise ums Leben gekommen in der Dominikanischen Republik, ja, leider, ja, eine üble Begegnung mit einem Reisebus, so könnte man es nennen, ja, und leider wurde ihm das zum Verhängnis. Ja, wer weiß, was von Falco noch gekommen wäre. Aber vielleicht auch gar nichts mehr. Er hatte sich ja mehr oder weniger zurückgezogen dorthin, ja, weil er dem ganzen Trubel entfliehen wollte. Und es wurde ihm ja sogar angeboten, in Amerika groß durchzustarten, aber das hat Falco abgelehnt. Ja? Nein, nein, nein, nein. Ich bin ein Wiener. Wiener. Wiener? Wiener ist richtig, glaube ich. Ne? Egal. So, hier, Always. Von Erasure. Guten Morgen.

0: So oder so glaube ich, dass ein bedingungsloses Grundeinkommen kommen wird. Und ich halte es grundsätzlich für eine gute Idee. Was ist denn daran schlecht, wenn Maschinen das übernehmen, was wir nicht machen müssen, wo wir den Menschen gar nicht brauchen? Wir werden die Frage stellen müssen, was macht den Menschen eigentlich aus? Es ist doch nicht die Aufgabe des Menschen, an der Stanze zu stehen und Duschvorhangsringe zu produzieren. Das gesamte Universum ist pure Kreativität, ist pure Schöpfung. Das ist in den Menschen angelegt. Wir haben dieses Bedürfnis, was neu zu gestalten, was noch nicht da war. Dann haben wir vielleicht mehr Zeit, uns auf das zu konzentrieren, was eigentlich unser innerstes Wesen ist, kreativ zu sein, uns auf das Menschspezifische zu konzentrieren. Dann kommen wir fast auf Raumschiff Enterprise-Niveau. Ich befürchte aber, dass auf dem Weg dorthin wir erstmal auf den Irrweg gehen, weil der Mensch ja immer durch Try and Error lernt, erstmal in so eine dystopische Geschichte reinkommen, so eine völlig ins Negative überschießende Nutzung der künstlichen Intelligenz, auch mit bedingungslosem Grundeinkommen. Aber es wird nicht bedingungslos sein, sondern es wird bedingt sein. Du bekommst es nur, wenn du dich so und so verhältst. Du hast deine programmierbares Geld, du hast dein Klimawandelthema, du kaufst jetzt kein Fleisch mehr oder Fleisch wird für dich mit jedem 100 Gramm so und so viel teurer. Nur der bekommt, der sich anständig verhält und nicht so kritisch ist, der bekommt entsprechend auch das bedingungslose Grundeinkommen. Also all diese Dinge mehr, diese Überwachung, diese Kontrolle, dieses den Menschen an die Maschine anpassen, den Menschen ans System anpassen.
1: Das klingt gar nicht gut für die Psyche. Glaubst du, dass die Welt mit KI funktionieren wird ohne ein bedingungsloses Grundeinkommen?
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Ja, Gary Numan war das hier mit Intruder, eine gar nicht so alte Single von 21. Ja, 2021 ist der Song. Ja, und jetzt kriegt ihr einen absoluten Hörschmaus. Also wer Kopfhörer hat, sollte die jetzt verwenden. Oder wer eine gute Anlage hat, wie der Burns zum Beispiel, ja, der braucht nur ein bisschen lauter machen. Denn jetzt hören wir die Geschichte der letzten Hexe Englands. Ja? Und zwar Isabel Gowdy hieß die Gute. Ja? Hier ist die Sensational Alex Harvey Band.

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0: This is Alex Harvey of the Alex Harvey Band speaking. If my accent sounds a little bit strange to you, that's because I come from Glasgow, which is in Scotland.
1: Diesen Satz, der kam schon von dem Propagandaminister Goebbels damals. Der hat gesagt, sage jemandem etwas oft genug, lang genug, intensiv genug, mit genügend Überzeugungskraft und er wird dir glauben. Und wenn die das mit diesem Gedankengut von früher hingekriegt haben, dann werden wir das auch mit Gedankengut hinkriegen, der uns dient. Also das ist klar, sage ich etwas oft genug oder höre es oft genug, das wird ein bisschen helfen, vor allem wenn man schon die Grundarbeit der Prägungsarbeit gemacht hat. Logischerweise hilft es auch, sich danach zu verhalten. Also gerade wenn man sowas sagt, weiß ich nicht, ob ich das kann, sich immer wieder zu beweisen. Kriege ich hin, bin gut genug, passt. Zum Beispiel. Ich gucke ja manchmal einfach, wie sehe ich das denn oder wie hätte ich denn das für mich gelöst. Bin nie auf die Idee gekommen, mir zu sagen, ich bin genau richtig. Weil das manchmal gar nicht so leicht zu sagen ist. Was ist denn genau richtig? Es gibt ja manchmal nicht so schwarz-weiß. Was ich immer gemacht habe ist, und der Gedanke, der kam ursprünglich nicht von mir, den habe ich auf dem Seminar aufgesammelt. Ich bin nicht perfekt und das ist in Ordnung. Oder ich bin in Ordnung in meiner Unperfektheit. Oder was weiß ich. Das transportiert ja ein bisschen was anderes. Weil ich bin genau richtig. Es impliziert ja aber, wenn ich nicht genau so bin, könnte ich trotzdem falsch sein. Und wenn ich aber sage, ja Moment mal, kann man denn überhaupt genau richtig sein? Sind wir nicht alle in Anführungsstrichen einfach Menschen und nicht perfekt? Und in Anführungsstrichen, das soll jetzt nicht so negativ klingen, fehlerhaft? Und ist das nicht in Ordnung? Für mich sorgt das für mehr Entspannung.
2: Thank you and enjoy the rest of the show.

Break on through to the other side hier von The Doors und das Ganze hier in der Morning Show auf Radio Emergency um 11.28 Uhr, grob gesehen. Ja. Und wir betreten jetzt mal das Hotel California. Hier sind die Eagles. Guten Morgen.

0: KI-Rechenzentren werden bald mehr Energie verbrauchen als alles andere auf der Erde. Aber du darfst kein Auto haben oder eine Klimaanlage. Eine Kuh darf nicht furzen. Aber du kannst diese riesigen Rechenzentren haben, mit welchen Kohlekraftwerken sie wollen. Gas, Solar, die im Durchschnitt 5 Milliarden Gallonen Wasser pro Tag aufsaugen, es durch giftige Siliziumrohre pumpen und direkt wieder in die Erde leiten und sie klingen wie ein riesiger satanischer Bienenstock, den man 5-6 Meilen entfernt hört. Es ist, als ob mit all diesen Superchips die Computer alles überwachen und nachverfolgen können, dich überflüssig machen und die Kontrolle über dein Leben übernehmen. Und uns wird einfach gesagt, macht Platz für die Maschinen, legt euch ihnen zu Füßen. So ist es eben. Aber ich war einer der Ersten, der schon vor Jahren gesagt hat, oh, das wird all diese Energie fressen. Aber wir dürfen keine Energie haben. Die Maschinen bekommen, sie sind schon, zieh es hoch. KI-Rechenzentren werden bald mehr Energie verbrauchen als alles andere auf der Erde. KI-Rechenzentren werden mehr Strom verbrauchen als alle Autos, alle Traktoren, all deine Geräte, alles, was wir tun, der Strom für Glühbirnen, einfach alles. Wie viel braucht es, um KI zu betreiben? 100 Mal mehr. Also bekommt es 100 Mal so viel Energie, während du weniger bekommst. Und wir haben es allen gesagt. Wenn diese Rechenzentren gebaut werden, werden die Strompreise noch viel stärker steigen und sie werden die Kosten auf dich abwälzen. Anwohner von Rechenzentren zahlen bereits doppelte Stromkosten. Ein Riesenbetrug. In Texas heißt es schon, sorry, kein Ackerbau mehr. Wir brauchen das Grundwasser für die KI. Meine Damen und Herren, das dient einer neuen Lebensform und der Übernahme durch Roboter. Die 5G-Netze, die all die Drohnen und Roboter steuern und alles wird geliefert. Es geht nur darum, euch aus euren Autos zu holen und euch überflüssig zu machen. Das ist absolut höllisch, was hier gemacht wird. Und es geht einfach Meile um Meile um Meile weiter, was sie da bauen. Falls Sie noch logisch denken, denken Sie daran. Kein Auto, keine Klimaanlage, kein Hund oder Katze wegen Ihres CO2-Fußabdrucks. Europa plant bereits Steuern darauf. Auch Grillen ist wegen des CO2-Ausstoßes verboten. Keine Heizung für Sie, das ist böse. Aber Maschinen kriegen alles. Eigene Reaktoren inklusive. Jetzt geben Sie zu. Nano-Atomkraft boomt dank Super-Mikro-Deal für KI-Zentren. Und uns sagen Sie, es mache uns dumm, zerstöre die Gesellschaft und vernichte alle Jobs.
1: Aber wir dürfen uns ja hier nicht dümmer stellen, als wir sind.

Wollt ihr in 4 Jahren so viel Rentenpunkte ansammeln wie ein normaler Arbeiter in 28 Jahren? Kein Problem, ich erkläre es euch, ich bin Frank Hannig, das ist Hannig Recht. Und nein, das ist kein Vermögenstrick oder ein Steuertrick, das ist eine simple Zahl, die ich heute gelesen habe. Ein Bundestagsabgeordneter erarbeitet sich in seiner Legislaturperiode im Bundestag, also erarbeitet sich in Anführungsstrichen, genauso viel wie ein Arbeitnehmer sich erarbeitet in 28 Arbeitsjahren. Das müsst ihr euch mal reinziehen. Und da ist noch nicht gerechnet, was die verdienen. Der Durchschnittsjahresverdienst liegt in Deutschland bei ungefähr 50.000 bis 60.000 Euro, der eines Bundestagsabgeordneten bei 150.000 ungefähr im Jahr. Die Abgeordneten, die für euch diese Scheißpolitik machen, die euch den ganzen Tag erzählen, wie ihr euren Gürtel enger schnallen müsst, wie ihr eure Krankenkassenbeiträge erhöhen müsst, wie die Leistungen gekürzt werden, wie die Renten gekürzt werden, wie ihr bis 70 Jahre jetzt arbeiten müsst und außerdem noch Wehrdienst leisten und außerdem noch Freiheitsrechte aufgeben und wie man euch außerdem noch über den Lastenausgleich und sonstiges euer Vermögen abnehmen kann. Diese Abgeordneten, die lachen sich einfach tot. Einmal in Bundestag gewählt und viel schlimmer sieht es auch nicht aus oder viel schlechter in den Landtagen. Ihr müsst euch das mal abrechnen oder ausrechnen. Die Abgeordneten lachen sich tot. Und deswegen wird in diesem Land keine Politik mehr für uns gemacht. Es wird keine Politik mehr für das Volk gemacht. Es wird nur noch Politik gemacht für die, die auf Deutsch gesagt, ihre Hände in eure Taschen stecken, euch die Kohle rausziehen, euch den ganzen Tag erzählen, wie arm ihr seid und dabei nur noch über uns lachen. Komm!

Da ist der gute alte Frank Zappa doch schon wieder in Joe's Garage unterwegs. Einen wunderschönen guten Morgen. Wir machen nochmal einen Chat-Check hier, bevor wir zum Album der Woche und auch zur Klassiker-Mittag kommen. Ja, ich grüße Blatano, den Burns, der Susanne, Fishhead, Hermann Dlinger, It's Urgent und Soundy. Ja, und an alle anderen natürlich, wenn ihr Lust habt, ihr könnt gerne noch hier zu uns kommen in den Chat. Ja, den findet ihr auf der Startseite. Da gibt es einen Chat-Button, ja, RE-Chat. Einfach draufklicken und gebt euch einen schönen Namen. Ihr müsst euch nicht anmelden, also keine E-Mail-Bestätigung oder so ein Scheiß. Ja, wir wollen einfach nur mit euch ein bisschen hier abfeiern und Spaß haben. Also kommt hinein, macht davon Gebrauch. Oder wie der Engländer sagen würde, hold the line. Guten Morgen.

Ja, Toto war das mit Hold the Line. Toto ja auch immer noch unterwegs. Das ist echt Wahnsinn. Ja. Und die sind immer noch cool. Ich habe vor kurzem irgendwie Live-Aufnahmen gehört, die noch nicht so alt sind. Ich weiß jetzt nicht genau von wann, aber auf jeden Fall noch nicht so alt. Und die waren richtig klasse. Ja. Wow, die sind immer noch richtig cool am Start. Die guten Toto, ja. So, wir kommen jetzt zum

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1: Ja, wir stellen euch ja immer ein relativ neues Album nach dem anderen vor hier, ja, und da spielen wir dann jeden einzelnen Song dieses Albums aus. Und im Moment haben wir das neue Album von Bosse. Ja, Bosse hat ein stabiles Poesiealbum gemacht, das heißt dann auch gleich so. Ja, stabile Poesie, so heißt die neue Scheibe. Und wir sind heute, bei welchem Song sind wir überhaupt angelangt? Ich habe noch gar nicht geschaut. Beim vierten. Ja, der vierte Song dieses Albums erschien übrigens bei Vertigo Berlin, ja, und der heißt Wind, der vierte Song. Und den hören wir uns natürlich auch an, in Gänze, ja. Also, das neue Boss-Album, stabile Poesie, ist schon mal zu empfehlen, ja. Bitte.

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Ja, es ist schon wieder kurz vor 12, also steht die Klassiker Mittag an und die hat wieder It's Urgent für uns rausgesucht. Ja, heute gibt es Joseph Boulogne mit Violin Concerto in G Minor, Opus 8. Ihr wisst, ich kenne mich mit Klassik nicht aus. Ich will auch gar nicht erst behaupten. Ja. Also der Urgent kennt sich da offensichtlich viel besser aus als ich in der Klassik und sucht hier immer sehr schöne Musik aus. Ja. Und wenn ihr Lust habt, eine Fackel anzuzünden für Frieden und Freiheit, auch gerne bei uns hier im Chat machen. Ja. Also kommt hinein, Fackeln haben wir da, Feuer ist auch da. Also lasst uns gemeinsam die Klassik genießen und ja, den Wunsch nach Frieden und Freiheit rausschicken.

Peter Schilling und Major Tom, und damit läuten wir hier die letzte Stunde Morning Show ein. Ja, den Song werden wir jetzt wahrscheinlich öfter hören, denn morgen ist es soweit. Ja, morgen beginnt die Fußball-Weltmeisterschaft 2026. Ausgetragen wird das Ganze von den USA, Kanada und Mexiko. Und ich bin sehr gespannt, wie weit die deutsche Nationalmannschaft kommt. Also ich nenne sie jedenfalls noch so. Auch wenn jetzt einige meinen, die heißen jetzt anders, ich finde es nicht. Ja. Naja, vielleicht sind sie auch bald wieder zu Hause. Wer weiß. Ja, Deutschland spielt ja erst, ich glaube, Samstag oder Sonntag. Keine Ahnung, wann genau. Auf jeden Fall, morgen ist das Eröffnungsspiel. Und morgen beginnt der ganze Spaß, ja, bei sehr hohen Temperaturen, habe ich mir sagen lassen. Ja, das wird nicht so einfach, ja. Vielleicht sollten Sie lieber mit dem Taxi nach Paris fahren, so wie Felix Deluxe. Guten Morgen.

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Ich trinke meistens Alkohol. Also morgens fange ich schon an und dann mittags trinke ich ein Glas Rum und abends Rum. Nachmittags Rum mit Tee. Tee mit Rum oder Rum mit Tee ist ja egal, aber besser ist Rum mit Tee natürlich.

Bots aus den Niederlanden waren das mit 7 Tage lang, ja. Und was habe ich denn vorhin noch gelesen? Irgendwas? Egal. Machen wir weiter hier. Morning Show. Life is Life. Von Opus. Guten Morgen.

Antrag für Frührente. Sehr geehrte Damen und Herren, hiermit möchte ich meine Frührente beantragen, aus folgenden Gründen. Ihr geht mir auf den Sack und deswegen habe ich die Glasscheibe zerschlagen. Ich fordere Sie auf, dass Sie so schnell wie möglich das Ganze bearbeiten. Ansonsten sehe ich mich gezwungen, rechtliche Schritte einzuleiten. Mit freundlichen Grüßen.

Die Spider-Murphy-Gang hier mit Skandal im Sperrbezirk war ja auch ein Song, der auf dieser sogenannten verbotenen Songsliste stand. Sowas Albernes, ja. Ich will, dass die damit endlich aufhören, Leute. Ich habe keinen Bock, irgendwie Winnetou jetzt einfach nicht mehr. Nicht, dass ich jetzt da das Bedürfnis hätte, das zu lesen, aber warum soll man das nicht mehr lesen dürfen, ja? Das ist doch albern. Das ist Kindergarten. Das ist gequirlte, ihr wisst schon. Naja, was reg ich mich auf? Aber es ist halt so, ja. Uns wird immer mehr genommen, ja. Unter anderem auch der Song. Ich meine, auf einer Party muss dieser Song kommen, ja. Das ist einfach so. Und der hier auch, ja. Aber der ist auch nicht verboten, ja. Purple Schulz, verliebte Jungs. Verboten ist das andere übrigens auch nicht.

Trio war das, ja, Minimalmusik, ja, vom Feinsten, absolut genial, einfach nur ein Schlagzeug mit einer Snare und ich glaube ein Becken hat er auch noch gehabt, der gute Peter und vielleicht noch eine Bassdrum, ja, aber das war's dann auch. Ja, und der Rest war genauso spartanisch, also es hatte aber riesen Erfolg damals, ja. Stefan Remmler ist ja mittlerweile der einzige, der Überlebende dieser Band, ja, alle, die beiden anderen sind schon länger weg, Peter schon ganz lange. Und Kralle, der ist, glaube ich, boah, wann ist denn der? Auch na, vor ein paar Jahren. Weiß nicht so genau. Auf jeden Fall. Oh, hier, Juanes. La Camisa Negra, Baby.

0: Der Jeansverkäufer aus New York City hier, Pharrell Williams mit Happy. Und davor hatten wir Avicii, ja, der ja auf tragische Weise ums Leben gekommen ist im Oman. Ja. Und davor hatten wir Gigi D'Agostino, natürlich der Song, ja, der Sylter-Song. Kam ja auch im Chat gleich die Syltkröte. Naja, ihr Lieben, das war die heutige Morningshow. Ich bedanke mich ganz herzlich bei allen, die gelauscht haben natürlich und bei unseren Chatties. Ja. Schön, dass ihr da wart. Und heute Nachmittag gibt es noch den Franz Jäger Berlin. Ja. Der springt nämlich heute für Gesine ein, weil Gesine heute auf dem Konzert ist. Sie ist aber dann dafür morgen am Start hier, ja, am Freitag, ja, um 19 Uhr. Da ist dann Gesine mit Mixtape am Start. Und da hat sie dann auch wieder Unterstützung von Ella Baphomet. Ja, auch die wird morgen wieder mit dabei sein. Thema ist Darkness. Also auch da lohnt es sich reinzuhören. Ja, und bei Franz Jäger ist heute ja, Tohu Wabohu. Ja, ja, und wir hören uns dann morgen wieder, wenn ihr Lust habt. Morgen um 10 gibt es die nächste Morningshow. Die nächste Möglichkeit, hier reinzuhören auf jeden Fall. Und zum Schluss habe ich noch eine Friedensnummer. Ja, also für den Frieden. Ja, wir müssen für den Frieden sein, Leute. Und das sind wir ja auch hoffentlich alle. Ich meine, wer will schon erschossen werden? Kein Mensch. Georg Danzer und Frieden. Und damit sage ich bye bye. Ciao, ciao. Macht euch einen schönen Tag und Ende.
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Dunkelheit lastet schwer auf dem Land. 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Tag für Tag, Nacht für Nacht. Bereit, unsere Familien und unser Land mit ihrem Leben zu verteidigen. Wenn sie ihre Feuer entzünden, dann gnade uns die Göttin. 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Denn sie sind unsere letzte Bastion vor dem, was dort im Schatten auf uns lauert. 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

Gary Moore war das hier mit Empty Rooms. Und apropos Empty Rooms, im Chat ist es noch ganz schön leer. Ihr könnt jetzt hereinkommen, denn es gibt hier eine Geheimsendung mit dem Fishhead bis 19 Uhr. Und dann legt hier der Franz Jäger Berlin mit dem Sony los, mit dem Tovabo. Und bis dahin gibt es hier Musik aus der Welt der 80er, 90er und weiß der Kuckuck, wo mich die Spielliste noch hinführt. Hier haben wir mal schon einen Allzeitklassiker von Boston, More Than a Feeling.

Neuer Rechner, altes Problem. Ich habe hier gerade mal den Stream abgehört und der knackt alle 10 Sekunden und ich weiß nicht, woran das liegt, aber ich weiß, was da hilft, nämlich alles mal neu durchstarten. Tut mir ganz herzlich leid, vor uns dachte ich, es läuft, aber jetzt hier im scharfen Betrieb stellt sich das System zickig an. Also starte ich hier mal durch und dann denke ich mal, in knapp 5 Minuten bin ich wieder da und dann geht's hier geheimsendungsmäßig weiter. Ganz dolle Entschuldigung dafür. Bis gleich.

Baby Hold Me Tight war sie mit Kitty, Daisy und Louis. Und damit bin ich hier wieder zurück. Die Fischhätsche-Geheimsendung jetzt ohne Knistern und Knacken. Und natürlich hat der blöde Rechner noch Windows-Updates gemacht beim Runterfahren und Windows-Updates beim Hochfahren. Und dann dauert das wieder. Dafür habe ich jetzt hier ein wunderschönes Gewitter im Hintergrund, was sich hier innerhalb von 5 Minuten über mir zusammengebraut hat. Sei es drum, wir machen hier Musik und Musik ist nie geheim. Wir fühlen uns hier wie im Himmel mit der Fiction Factory. Nochmals herzlich willkommen an alle Lauscher.

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Fiction Factory. Und die nächste Künstlerin, ja, die fühlt sich nicht nur wie Mimmel, die ist da schon angekommen. Wobei, geht ja gar nicht. Die ist ja noch kurz vor ihrem Tod zum Islam konvertiert. Ja, da hat sie jetzt ein anderes Schicksal, aber das geht uns nichts an. Hier ist sie mit ihrem richtig großen Hit, die mit dem Glatzkopf aus Irland, Sinéad O'Connor, Nothing Compares to You.

Gänsehaut-Feeling, wie auch die Nicole hier im Chat schreibt, ja, immer wieder, so oft man den hört, und sie hat den echt zu neuen Höhen geführt, den Song, denn im Original stammt er ja von keinem Geringeren als Prince, dessen Version ist aber tatsächlich nicht so gut wie dieses geniale Cover. Apropos Prince, den können wir eigentlich auch mal spielen, hier somit Sign of the Time.

Oh je, jetzt kriege ich hier auch Rückmeldung, dass das Internet hier mal kurz unterbrochen war. Habe ich jetzt hier nicht mitbekommen. Ich bin auch noch laut meiner Software auf dem Stream und höre mich hier auch selber. Aber irgendwie muss wohl die Yijin mal reingegrätscht haben. Ja, und wie gesagt, hinter mir ist ein schweres Gewitter gerade vorbeigezogen. Und vielleicht haut das ja hier irgendwo in eine der Internetverteiler rein. Hoffen wir mal, dass es jetzt besser läuft. Hier war das gerade jedenfalls der Prince mit Sign of the Times. Und das war 1987. Und ich habe mal geguckt, wer da noch so in der Hitparade rumtobte. Hier 10 Plätze über Prince hat sich der nächste Künstler eingefunden, nämlich Huey Lewis. Hier ist er mit seinen News und er ist hip.

die News. And the News mit Hip to be Square. Und von dem stammt auch ein Titel, der heißt Heart and Soul. Aber den spiele ich jetzt nicht. Wir machen ja keine zwei Titel hintereinander vom gleichen Künstler. Aber eine Band, die auch Heart and Soul gesungen hat, das war die an die VulkanierInnen der Band T'Pau. Und hier sind sie mit ihrer Interpretation von Heart and Soul. Ach komm, das machen wir ja gleich mal in der Langversion.

schöne Eintagsfliege hier aus den 80er Jahren. Die Band hieß Fur und der Titel haben sie oft genug gesungen. Tut, tut. 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Ja, das spiele ich jetzt nicht, aber ich spiele noch eine Eintagsfliege. Und zwar eine Band, die auch einen ganz großen Hit gehabt haben. Und die hatten den Namen TXT, hat aber nichts mit irgendeiner Dateiendung zu tun für eine Textdatei, sondern TXT, weiß nicht, warum die sich nicht so genannt haben, ist aber auch nicht wichtig. Wichtig ist, dass sie hier einen ganz großen Hit gehabt haben, allerdings halt nur den einen. Hier sind sie mit Girls Got a Brand New Toy.

Oh, den habe ich aber lange nicht mehr gehört. Umso schöner, wenn er hier mal und für uns alle zu Gehör kommt. Die Band TXT und Girls Got a Brand New Toy. Und ich sage nochmal herzlich willkommen allen Hörern da draußen. Ihr hört hier Radio Emergency und wir sind hier unterwegs in einer Geheimsendung mit dem Fischhead. Und ich bin hier noch bis 19 Uhr auf euren Ohren. Und dann übernimmt hier der Franz Jäger Berlin mit seinem Tohu Wabo. Das geht heute bis 21.15 Uhr. Das liegt daran, dass die heute so viel Musik haben. Und wenn ich schon sage, die, ja, Musik, welche das Leben spielt, meint er hier, es gibt nämlich heute den dritten Teil der musikalischen Zeitreise. Und da ist auch zum dritten Mal natürlich unser Soundy dabei, der ja auch schon im Chat angekommen ist und mich hier tatkräftig unterstützt. Genau wie die anderen Chatties. Und wer das auch will, der komme gerne herein. Und hier geht's weiter mit einer Band, die auch einen Hit nach dem anderen rausgebracht hat. Und hier ist einer mit politischer Bedeutung. Das können wir auch gerne mal machen. Vor allem mal sich der auch auf ein Buch bezieht, was die Aquamarine mal gelesen hat. 1984. Und das ist natürlich hier Sex Crime von den

Das waren die Rhythmics mit dem Sex Crime und nun schauen wir mal hier weiter ins Programm. Wie ich schon mehrfach erwähnte, gibt es hier ab 19 Uhr den Franz Jäger Berlin und Soundy mit Tohuwabohu. Und morgen am Donnerstag fängt es hier früh an um 10 Uhr mit DJ Bagger. Der sendet seine berühmte Morningshow bis 13 Uhr und dort gibt es gute Musik und Infos rund ums Weltgeschehen. Und am Abend dann 19 bis 21 Uhr legt Gesine ihr Mixtape auf und vielleicht finde ich auch das Jingle noch. Ich hatte es vor uns mal parat, aber nach dem Neustart war es wieder verschwunden. Und morgen sendet sie wieder zusammen mit Ella Baphomet und die haben als Motto Darkness. Na, da hat die Ella natürlich jetzt wunderbare Bezüge. Sie selber ist ja auch im dunklen Bereich der Musik unterwegs. Und apropos Ella Baphomet, wenn schon, dann spiele ich sie doch gleich mal. Hier ist sie mit The Pathway.

Und wer noch mehr von Ella hören möchte, der kann ja morgen dann Gesines Mixtape einschalten. Und hier ist gleich noch ein Künstler, der auch mit RE stark verbunden ist, nämlich Ralf Valentiano. Der hat ja ganz produktiv ganz viele wichtige, schöne Titel hier beigesteuert, eigene Titel, und hat auch vor 3 Jahren, glaube ich, den New Vision Song Contest gewonnen. Hier ist er aber mal aus ganz frühen Zeiten, was viele nicht wissen. Der war schon in den 90ern musikalisch aktiv und war dort als Produzent unterwegs und hat dort eine kanadische Band produziert namens First Base, und die haben mehrere Nummer 1 Hits in den Charts gehabt, aber in den kanadischen Charts natürlich. Hier ist einer von den Dingen, spiele ich mal, Love is Paradise von First Base.

First Base Runners hier, habt ihr gehört auf Radio Emergency, Love is Paradise. Ja, und diese Euro-Dance-Welle, das war ja immer der durchgehende Umf-Umf-Umf-Rhythmus und irgendwelche hübschen Mädels, die anspruchslose Texte getrillert haben. Und der unvermeidliche schwarze Mann hat dazu immer etwas Bedeutungsloses gerappt. Komm, aus der Kategorie haben wir gleich noch einen der schillerndsten Vertreter dieses Genres, nämlich Culture Beat. Hier sind sie. 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

Na, in Bezug hier auf die Tohuwabohu-Sendung, wo sich ja der Sauni und der Franz Jäger unterhalten, wie Musik sie in bestimmten Lebensphasen beeinflusst hat, da fällt mir hier bei diesem Titel immer wieder ein, wie ich damals zu meiner Bankausbildung mit einem Kumpel zum Bankpraktikum gefahren bin. Da bin ich jeden Tag in

ein Tag bin ich, ein Tag ist dann mein Kumpel mit dem seltenen Namen Jens Schmidt, sind wir nach Homberg oben gefahren. Er hat erst Praktikum in der Volksbank gemacht und ich in der Sparkasse. Dann haben wir uns immer am Auto abgewechselt und er hatte im Gegensatz zu meinem abgeklapperten Golf einen richtig schönen neuen Golf und er hatte damals eine Sensation, einen CD-Wechsel und da drinne lag die Maxi-Single von genau diesem Lied von Culture Beat und die Anlage hat auch gut Bum Bum gemacht und da haben wir die Single, die Maxi-Single in allen 6 Versionen, ich weiß nicht wie oft gehört, habe ich auch schon mal ein paar Versionen von gespielt. Das hier war aber gerade die Studi-Version, die dann auch in den Hitparaden rauf und runter gelaufen sind. So, und wir verlieren uns jetzt hier mal endgültig in der Musik. Lost in Music. Hier sind Sister Sledge.

bei diesem funky Sound, bei dieser funky Gitarre hier bei Sister Sledge, Lost the Music. Da muss kein geringerer als Nile Rodgers seine Finger im Spiel gehabt haben. Und das hat er ja auch eindeutig. Und der hat ganz viel mitproduziert, unter anderem ja auch mit David Bowie, damals Let's Dance, die Nile Rodgers String-Version. Ist ja schon ganz oft gelaufen. Aber David Bowie, das ist doch mal ein gutes Stichwort, den können wir auch mal wieder spielen. Hier ist er mal mit Absolute Beginning.

Unverkennbar hier David Bowie mit Absolute Beginners. Und jetzt machen wir hier einen Klassiker, den sich die Rolling Stones haben von einem gewissen Bill Gates richtig teuer bezahlen lassen. Damals, es war 1995 im August, da startete Windows 95 eine riesige Kampagne. Ganzseitige Anzeige in der FAZ haben die sich da geleistet. Und die haben sich die Rolling Stones gekauft und haben den Titel, der hier gleich laufen wird, da reingeholt, weil in dem neuen Windows links unten eine Starttaste existierte und damit konnte man seine ganzen Windows-Anwendungen mit einem Startknopf erreichen. Ist sogar dann extra die Tastatur geändert worden. Alle Windows-Rechner hatten dann eine Tastatur mit zwei Zusatztasten, nämlich der Windows-Taste. Und wir haben jetzt 2026 und heute noch gibt es genug Anwender, die bis heute nicht begriffen haben, dass die Windows-Taste das Ding ist mit den vier Fenstern, ne? Fenster auf Englisch, Window und die Fenster, Plural, Windows. Aber das hier soll reichen als kleine Lehrstunde. Hier ist jedenfalls der Titel von den Stones, da so damals das ein oder andere Millionchen auf ihr Konto gespielt haben.

Jetzt wird's etwas mystisch und den Anstoß dazu hat mir der Bagger gegeben. Der hat nämlich heute in der Morning Show Vormittag gespielt von der Alex Harvey Band, also von Alex Harvey, Isabel Gaudi, und das war ja im 17. Jahrhundert eine Hexe, eine mystische Gestalt, und da denke ich mir, da habe ich ja auch was Mystisches, aber so eher aus der Moderne. Wir gehen hier mal in den Vietnamkrieg und da gibt es hier einen großen Gefreiten, der einen Soldaten das Leben rettet, und die Ballade dazu, die heißt natürlich Camouflage. Hier ist Dan Ridgway.

0: Eine Interpretation hier des Vietnamkriegs 1965 war ja die Geschichte hier angesiedelt. Die nächste spielt in den 80ern. Da sind die Leute alle zurück aus dem Krieg traumatisiert, haben dieses Post-Kriegs-Disorder. Und der Autor der Lyrics der nächsten Musik hier, Paul Hardcastle, hat eben besonders herausgestellt, dass das Durchschnittsalter der Soldaten, die damals aktiv im Vietnamkrieg dienen durften, mussten, 19 war. Und deswegen heißt der Titel auch 19.
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0: Tja, nun leben wir hier in Zeiten, wo der Kriegsminister seit Monaten schon angeblich auf Platz 1 ist, der beliebtesten Politiker. Ein gewisser Boris Pistorius von der SPD ist der, glaube ich. Und meine Meinung
1: diese
0: dazu...
1: Diese Stelle musste leider zensiert werden.
0: ...ist genau die. Wir machen hier mal weiter mit dem Thema vorhin, wo wir Geister hatten. Und da habe ich ein Geisterlied von den Police, Spirits in the Material World.

0: Na, passt thematisch jetzt nicht ganz so gut, aber warum nicht? Spirits sind die Geister und in der materiellen Welt und irgendwo dazwischen befindet sich garantiert das Paradies. Und so heißt der nächste Titel und der kommt hier von Schade und natürlich
1: Maxi Mix.

Ja, ein ganz krasser Mix hier von Shadi's Paradise, Blank and Jones zeichnen dafür verantwortlich. Und die hat ja eine Stimme wie Samt. Und das führt uns hier gleich zum nächsten Titel. Und der kommt von Eleanor Miles, Black Velvet.

Der Sänger von Foreigner hier, unverkennbar Lou Gramm am Gesangsmikrofon, mal hier auf Solofaden unterwegs. Just Between You and Me, ein selten gehörter Titel, war aber auch damals in der Hitparade gut platziert. Wir reden hier von den 90ern und jetzt mal ein paar Jahrzehnte später, nicht Lou Gramm, sondern einer, der klingt so ähnlich, nämlich Lucas Graham, und der kommt aus Dänemark und der oder diese Band haben einen richtig guten Titel gemacht, der mir auch jedes Mal so richtig an die Nieren geht, weil der so vom Text her, naja, so was Ergreifendes hat. Aber hört selbst. Hier ist Lucas Graham und Seven Years.

0: Ja, das Lied hier über Familie und Generation geht mir auch immer sehr an die Nieren. Ne, mein Vater ist nicht 61 geworden, wie hier der von dem Lied beschriebene, sondern nun 59. Naja, und jetzt stehe ich praktisch auch kurz vor meinem 59. Geburtstag. Da gibt das einem immer zu denken, wenn man solche Texte hört. Und dann kullern die Tränen. Und dann würde ich sagen, da weinen wir doch mal. All cried out hier von Alison Moyet.
1: Maxi Mix.

Da kann ich doch gleich der Tora-Wo-Sendung schon mal ein bisschen vorweg greifen und hier erzählen, wie ich zu diesem Titel gekommen bin oder ihn kennengelernt habe. Das ist ja hier die Albumversion oder die längere Version, die geht 6 Minuten, 50 Minuten. Und ich habe den Titel kennengelernt auf einer Promotion-Kassette. Ja, sowas gab es damals und zwar von Vella. Wer Vella kennt, das ist ja hier die Firma für Friseurprodukte oder für Haarprodukte und die haben eine spezielle Linie, damals Friseur-exklusiv High Hair und auf der Vella High Hair Promotion Kassette, da war unter anderem neben den New Kids on the Block oder neben wer war da noch drauf? Foreigner und Culture Beat und so ein Kram. Ja, und da war auch Alison Moyet und All Cried Out in dieser Version dabei. Und das habe ich rauf und runter gehört, weil ja mein Autoradio damals maximal eine Kassette abspielen konnte. Und daher kenne ich das. Und das hat sich gut gehalten und ist auch gut gealtert. Ja, und meine Tante, die den Friseurladen damals hatte, das ist ja gar nicht meine Tante, das ist die Tante meiner Mutter, die ist erst kürzlich sehr hochbetagt mit 97 Jahren hier in Kassel in der Nähe gestorben und dort auch beigesetzt worden in der Fremde, denn sie ist eine Ostpreußin gewesen und mit dieser Großtante war ich mal in den späten 90ern in der alten Heimat in Ostpreußen unterwegs, hatte ich aber auch schon mal erzählt, aber das ist mal Thema für eine andere Sendung. Jetzt gehen wir hier mal ganz profan zurück. Wir haben ja noch ein gutes Viertelstündchen. Dann geht's hier weiter mit Tohuwabohu. Und ich mache hier kein Tohuwabohu, sondern ich gucke mal in den Geburtstagskalender. Und wer steht da heute drinne? Jahrgang 1961. Ja, den kennen wir doch. Maxi Priest aus Jamaika, dann nach London übergesiedelt. Und den habe ich natürlich jetzt hier auch mal mit seinem Riesenhit Close to You.

0: Maxi Precision, close to you, und close ist auch hier das Ende. Aber ich spiele hier noch einen Titel, der der Würde der nächsten Tage ja angemessen ist. Denn wie ich erfahren habe, ist demnächst hier Fußballweltmeisterschaft irgendwo in Nordamerika. Und da bin ich jetzt nicht so der erfahrenste Held. Also da könnt ihr mich jetzt mit jagen. Ich habe einfach keine Ahnung von dem Kram und noch nie gehabt. Muss ich aber auch nicht. Das haben ja andere Leute. Wie zum Beispiel hier der folgende Künstler.
1: Spiele ich noch ein sportliches Lied. Es heißt das Fußballlied. Das war der Anpfiff. »44 Fußballbeine rasen hin und rasen her, denn das Spielfeld ist begrenzt und das macht's besonders schwer. Manchmal bleiben sie auch stehen oder treten nach dem Ball. Das kann jeder selbst bestimmen, das ändert sich von Fall zu Fall. Einer ist meist schwarz gekleidet, hat ein Ding, auf dem er pfeift, und die Spieler sind beleidigt, wenn er in die Tasche greift. Denn da drin, da hat er Karten, rot und gelb, recht gut gemischt, und die zeigt er dann dem Spieler, der nach seinem Gegner drischt. Plötzlich müllert's vor dem Kasten, das Volk schreit Uwe, wie mir scheint, da schießt der Müller knapp daneben, denn er war ja nicht gemeint. »70.000 auf den Rängen spielen in Gedanken mit. Mancher ist so begeistert und gibt dem Vordermann einen Tritt. Jedes Spiel wird bar bezahlt auf Pfennig und auf Heller. Und legt man ein paar Scheine drauf, dann laufen sie schon schneller, ja. Ja, ja. Gut, Smei, du spielst nicht mit. Jedes Spiel hat auch ein Ende, denn die Spieler werden matt. Morgen steht's dann in der Zeitung, wer das Match gewonnen hat. Und am Ende der Meisterschaft weiß man, wer am meisten schafft. Wer der Meister ist der Welt, der kriegt auch das meiste Geld. Für Geld, da kann man vieles kaufen, auch Leute, die dem Ball nachlaufen.
0: Philosophisch hier von Fredel Fesel, dem unvergessenen Barden aus Bayern, eingeschenkt hier das Fußballlied. Ja, und wer dieses Mal aber nicht dabei ist, wenn ich mich recht erinnere und meine kargen Kenntnisse mich nicht täuschen, das sind die Jungs aus Turin, Bologna und Rom und den anderen spanischen Städten. Und deswegen spielen wir hier mal von Wanda Bologna.

Wanda oder Wanda Bologna, ja, ein wunderschöner Titel, wenn auch ein leicht frivoler Text, ne, wie ich jetzt gerade mal wieder gehört habe, die amorösen Gefahren zwischen Cousin und Cousine. Ist ja schon, gibt es ja sogar Filme drüber, ne? Französische Filme, aber das würde jetzt zu weit führen. Hier meine Geheimsendung neigt sich dem Ende zu. Ich habe hier nur noch den Rausschmeißer und dann geht es hier weiter mit Tohuwabohu, mit dem Franz Jäger Berlin und seinem Gast, der heute zum dritten Mal ihm aushilft hier. Deswegen geht es jetzt gleich hier runter ins Studio Saarbrücken und mir bleibt hier nur noch, mich herzlich bei den Lauschern da draußen zu bedanken und für die Chattis, die mich hier so tatkräftig unterstützt haben mit Rat und Tat und Musik wünschen. Ich hoffe, es hat allen ganz gut gefallen. Wir hören uns spätestens wieder am Freitag vor der Aquamarine. Da habe ich mich gerade eingetragen mit einer Strandwelle. Und ansonsten schaut ins Programm. Hier ist ja immer mal was los. Und jetzt ist Schluss hier mit der Geheimsendung. Macht's gut. Bis bald. Euer Fischl.

0: Ja, einen wunderschönen guten Abend hier aus dem Studio Saarland. Ja, ein bisschen Tohuwabohu heute hier am Mittwochabend, nicht am Freitag, ja. Und viele, viele Grüße auch hoch ans Ostseestudio hier aus dem Studio Saarland an den Fishhead. Ja, super Geheimsendung mal wieder von ja 16:30 bis jetzt. Ja, super Musik. Ich habe es sehr genossen. Ja, und heute gibt es den dritten Teil von ja, der Tohuwabohu-Spezialsendung mit dem Soundie, ja, Musik, ja, musikalische Reise durch die Zeit, ja. Und ich hoffe, der Soundie hört mich diesmal, ja. Ich frage mal hier an, Emergency, Soundie, can you hear me?
1: Und wie gut sogar. Ja, erstmal grüßt euch da draußen. Danke, Fishhead. War auch wieder eine schöne musikalischer Blumenstrauß. Und das, was ja immer das Schöne ist, jeder hat einen anderen Musikgeschmack und manchmal kommt man eben nicht auf Dinge, die man so, wird man so nicht hören. Und dann sagt man, ach ja, und die Geschichte von Fishhead fand ich auch gut. Ja, jetzt kommen wir zu unserer Geschichte, ne?
0: Ja, diese genau.
1: Musikreise, die wir gemeinsam machen und durch unser Leben, was uns da begleitet hat. Und ja, letztes Mal haben wir aufgehört, weiß ich gar nicht, ich hatte als letzten Titel ne, Guns N' Roses, weiß gar nicht, was du hattest.
0: Genau, also du warst noch so Ende 80er, ich bin schon so ein bisschen in die 90er vorgestoßen. Ja, und wird dann mal schauen, dann fängst du mit den sozusagen Ende 80er mal an, was da so dein, ja, deine Musik war und ja, was deine Story dazu ist, ja?
1: Ja, Michael Jackson, ich glaube, wer da sagt, nee, der, ja, den gibt's auch, sage ich mal so. Also ich kannte in meinem Umfeld keinen, der Michael Jackson nicht mochte. Manche fanden ihn zu affektiert und das war eben was ganz Neues damals, ne? Wie er was präsentiert hat. Und eigentlich kann man jedes Jahr von Jackson ein Lied nehmen, weil das ist alles top und ja. Und die Qualität hat mich auch so begeistert, weil da fing das mit CDs an und dann habe ich mir ein Album geholt und Doppelalbum. Und da war unter anderem ein Song drauf und den habe ich auf einer Reise gehört und sehr oft sogar. Und das war Dirty Diana. Da ist so viel Tiefe drin. Also, ich kann das Lied nicht beschreiben, weil es so komplex ist. Und deswegen würde ich sagen, hören wir uns einfach Michael Jackson an mit Dirty Diana.

0: Michael Jackson mit Dirty Diana. Eine Wahnsinnsmusikproduktion, habe ich schon gesagt. Und ja, was war eigentlich denn noch so in 88 los? Da gibt's ja denn noch so Songs wie unter anderem Girl You Know It's True von Milli Vanilli, von Farian. Und dass das eben alles gefaked war und nur darum ging, Kohle zu machen, Das ist eben der Unterschied zwischen Musikindustrie und Musiker, die Künstler sind. Und ich glaube, Jackson, na, da könnte man jetzt eigentlich auch noch Prinz nennen, Bowie, das sind alles so Ausnahme-Performer, möchte ich mal sagen, die ihre Storys rüberbringen. Ja, und das hat mich so beeindruckt an Michael Jackson. Und ja, das war 88. Aber es war nicht egal.
1: Ja, genau. Also Michael Jackson habe ich auch gehört, natürlich im Radio, weil 88 hatte ich natürlich noch keinen Tonträger. Den habe ich mir dann später gekauft, tatsächlich auf Kassette. Und zwar gab es in der DDR immer so, ich sag mal, so eine Art Schwarzmarkt. Das haben meistens Polen gemacht, und da gab es dann immer so Spiegelglas, Sonnenbrillen und so Anstecker. Früher gab es da so Anstecker, ne, von den Bands, die konnte man sich dann so ans Revers heften.
0: Und du meinst Buttons?
1: Buttons. Buttons. Und ja, da habe ich mir dann eine gekauft. Das Problem war immer, dass die waren halt überspielt. Manchmal gute Qualität, manchmal schlechte. Bei der Kassette hatte ich richtig Glück, war richtig gute Qualität, und die haben sich auch Mühe gegeben, ne? Also das Cover und auch das Inlay, das war alles schön kopiert und war richtig gut. Und da hatte ich dann, ja, ich weiß gar nicht, ja, ich glaube 90, also mit 2 Jahre Verspätung, hatte ich dann das Album auch bei mir in der Sammlung gehabt. Ja, ich bin natürlich ein bisschen voraus, also diesmal sind es jetzt nur, ja, 2 Jahre, also ich bin im Jahr 1990, und ja, ich sag mal, die Zeit war natürlich für mich so als Jugendlicher eine absolute, ja, Wahnsinnszeit, weil so, ja, nach dem Mauerfall und so, da war natürlich, ja, waren Möglichkeiten auf einmal da, die man so als Jugendlicher nutzen konnte, auf einmal, die vorher nicht da waren. Ja, also die Gesetze, also manche Gesetze waren auch so ein bisschen außer Kraft. Ich will jetzt nicht sagen, dass ich hier irgendwelche kriminellen Neigungen da ausgelebt habe, aber es waren so viel leerstehende Häuser waren da. Wir sind dann als Jugendliche dann da einfach rein, haben dann da Party gemacht. Teilweise war sogar Strom noch da, wenn nicht. Ja, wir hatten noch jemand, der sich da ein bisschen auskannte, und dann haben wir da Party gemacht, jedes Wochenende, bis dann irgendwann vielleicht die Polizei dann mal gesagt hat, so, jetzt ist aber auch Schluss. Dann sind wir zum nächsten Haus gegangen und ja, ging so weiter. Und deswegen, ich habe hier einen Song, der heißt Freedom 90, und der ist von George Michael. Und die Geschichte eigentlich dahinter ist, die Platte wollte ich eigentlich meiner Freundin, meiner damaligen Freundin schenken. Sie hat sich eigentlich New Kids on the Block gewünscht. Und ich habe mich total gesträubt. Ne? Ich wusste dann habe ich das die ganze Zeit auf den Ohren. Und ich wusste aber auch, dass die George Michael ziemlich gut findet. Und dann habe ich diese Platte gekauft, und die heißt, jetzt ist immer unaussprechbar für mich, Listen Without Prejudice, glaube ich, oder Prejudice. Und das heißt so viel wie, hören Sie unvoreingenommen zu. Und die Platte war ja so komplett anders als vorher. Und ich habe sie mir angehört. Beim ersten Mal habe ich gedacht, beim zweiten Mal, ich fand sie beim dritten Mal immer besser. Und ich habe aber gewusst, okay, die Platte brauche ich jetzt meiner Freundin nicht schenken. Das wird ihr nicht gefallen. Und dann, was soll ich sagen, sie hat dann doch ihr New Kids on the Block Album bekommen. George Michael habe ich hier mit Freedom 90. Spielen wir es mal ab hier.

0: George Michael mit Freedom 90, ja. Ich finde, dieser Song, er ist von seinem Meisterstück, von seinem besten Album. Davor, na gut, davor sowieso nicht, finde ich, ja. Und danach aber habe ich auch nicht mehr, ja, diesen kunstvolle Art von Musik von ihm gehört, ja. Listen Without Prejudice, ja. Wer es noch nicht kennt, unbedingt anhören. Da sind richtig coole Songs drauf, ja. Und dieser Song war natürlich der, der war ausgekoppelt. Und lief dann auch im Radio hoch und runter. Aber ja, ich finde, er macht richtig gute Laune. Ja, und richtig gute Laune, hoffe ich, hat auch das Soundy. Ja, wie geht's weiter bei dir?
1: Ja, George Michael war immer allgegenwärtig. Ne? Das hat man, glaube ich, immer irgendwo gehört. Irgendjemand hat es gespielt, war im Radio. Guter Musiker, viel Erfolg, aber hat mich nie so... war mir schon zu Mainstream. Aber das ist bei mir ja auch so, wenn ich Musik richtig mag, ne, oder da eine Beziehung zu habe, dann ankert das bei mir. Und das ist ganz schwierig, wenn man dann auch so einen Lebenswandel hat, der sich verändert. Und ich war immer viel auf Reisen. Und also geschäftsreisenmäßig und dann verändert auch sich der Musikgeschmack. Man hat zwar so einen Kern und das ist jetzt vielleicht auch bei dieser Musikerin. Ich war ja auch schon ein bisschen weichgespülter in der Musik. Ne? Also die Hardrock-Disco, wo ich eigentlich zu Hause war in Bremen, und das war auch immer wieder Anlaufstation, selbst wenn man mal 2 Monate nicht da war, war ich mal der Weichgespülte. Ne? Ich habe diesen Softrock gemocht und Metallic-Balladen. Ne? Und ja, und da kam dann irgendwann mal eine Alana über den Weg, die Alana Miles. Und das Lied hat mich irgendwie abgeholt. Und ich weiß noch, wie oft ich das im Auto richtig aufgedreht habe. Ja, meine Anlage im Auto war also mehr, als ich zu Hause hatte. Das muss ich immer so sagen. Das war also, hat immer Spaß gemacht. Und wenn man viel unterwegs ist und Musik genießt, dann ja, vielleicht könnt ihr auch mal die Alana genießen mit Black Velvet.

0: Alana Miles mit Black Velvet. Ja, die 80er. Das ist auch so, wenn du denn da so bist. Und was nimmst du für einen Titel für dieses Jahr? Weil ich mag ja auch so ein bisschen elektronische Musik. Und zum Beispiel das Omen von Mysterious Art war damals auch also oft bei mir an. Und das ist dann immer schwierig, ne? Und aber ja, will ich jetzt der Softrocker sein oder doch der breite Musik? Ich weiß das noch nicht. Aber das ist ja eben die Fahrt durchs Leben, die, ne, geht sogar mal bis in den Mainstream rein und vielleicht sogar direkt rein. Aber noch komme ich drum rum. Was liegt denn jetzt bei dir auf dem Schirm oder hast du noch was zu dieser Alana zu erzählen? Hast du
1: da Berührung? Na, Berührung durchs Radio. Ansonsten, ja, kenne ich natürlich. Aber ja, habe ich jetzt kein Bezug zu. Lief im Radio, fand ich gut. Aber ja, das war's dann auch schon. Bei mir fing es dann, sage ich mal, 1990 dann auch an, dass ich ja so ein bisschen härtere Musik dann angefangen habe zu hören. Und zwar, ja, habe ich hier jetzt Guns N' Roses aufliegen und das war zu der Zeit ja für mich so die Band, die ich ja hoch und runter gehört habe. Und ich habe von meiner Freundin, ja, hier schließe ich der Kreis, ja, vielleicht weil ich so nett war und ihr New Kids on the Block geschenkt habe, habe ich von ihr zum Geburtstag dann das Doppelalbum Use Your Illusion 1 und 2 bekommen. Und ja, zu der Zeit lief ich dann tatsächlich auch so rum wie so ein, ja, so ein Axl Rose für Arme. Ich hatte ja zerrissene Jeans, Holzfällerhemd, auch ich hatte die Haare so, ja, so schulterlang und ein Tuch um Kopf. Ja, also ich hab das geliebt. War auch dann einmal im Konzert in Berlin im Olympiastadion. Das war dann ein Konzert mit noch Faith No More und Soundgarden. Axl Rose war ja bei dem Konzert nicht so gut gelaunt, wollte zweimal das Konzert abbrechen, aber er hat es dann doch durchgezogen. Und ja, dieses Doppelalbum fand ich richtig klasse und ich finde, da sind so viel gute Songs drauf und ja, die Songs, die eigentlich ausgekoppelt waren, die dann so im Radio liefen auf MTV, die fand ich jetzt, ja, die waren auch gut, aber es waren so viel super andere Sachen da auch drauf und deswegen habe ich hier ja einen ausgewählt, der heißt Bad Obsessions hier von den Guns N' Roses.

0: Arin, unsere Lesefee.
1: Ja, und dann begrüße ich ganz lieb den Arno 1 hier hoch nach Hamburg.
0: Dann grüße ich Blatano.
1: Dann natürlich hier den Burns ins Erzgebirge. Viele Grüße.
0: Unsere Emmy Miss Diary immer samstags 19 Uhr.
1: Ja, dann viele Grüße nochmal hoch hier ans Ostseestudio, an den Fischerhead.
0: Dann gehen die Grüße an das Archiv 79 It's Urgent.
1: Viele, viele Grüße und ja, wunderschönen guten Abend an die Nicole.
0: Ja, dann noch Schnucki, ich hoffe, du bist am Kochen.
1: Nee, hat sie schon. Und ganz liebe Grüße hier an Taste Toasteron. Ja, hier zu guter Letzt, ja.
0: Aber noch reingesprungen ist die Schlumpfine.
1: Ei, nicht gesehen. Gut, auch viele Grüße an die Schlumpfine. Ja, und dann weiter im Musikprogramm, würde ich sagen.
0: Ja, weiter. Es geht immer weiter im Leben und das ist ja, das Leben schreibt die besten Geschichten, die sind nicht vorgeschrieben, du denkst, du planst dein Leben. Ja, nicht, das geht daneben, aber es kommt immer irgendwie immer anders und schwere Zeiten, da weiß ich nicht, ob das so war, aber ich war damals Geschäftsführer einer Reinigung, kaum zu glauben, war ein Projekt, hatte meine Mutter mit einem Anteil dran, bekannter, und dann haben wir versucht, das Reinigungsgewerbe ein bisschen anders zu gestalten. Hat 2 Jahre geklappt, um das vorwegzunehmen, aber es war eine gute Erfahrung. Da gibt es jetzt so viele politische Sachen, die da noch gewesen sind, und wirtschaftspolitische, was Perchloroethylen und das angeht. Da merkt man vielleicht als erste Mal, dass die Zeitungen irgendwie nicht objektiv berichten, sondern eher eine Meinung verbreiten wollen. Ja, und wenn man dann eben so merkt, man muss andere Wege gehen, ne, ist das Beste eigentlich, man hört auf sein Herz. Die Logik kann einem da meistens nicht helfen, und so ist das mit den Zufällen im Leben, wenn man auf sein Herz hört. Und da hat mich ein Song, der so da ins Leben passte, weil diese Entscheidung richtig war, etwas zu verändern, der hat mich von Rocks Listen to Your Heart sowas von mitgenommen, weil es in die Lebenssituation passte. Mein Umfeld fand das wieder nicht so gut, aber ich fand ihn schön. Und genießen wir jetzt die Roxette 5 Minuten 29. Listen to Your Heart.

0: Alana Miles. Nee, Roxette, Mann, mit Listen to Your Heart. Ich bin so fasziniert, in dieser Zeit wieder gedanklich zu sein. Das ist, die Herzensentscheidungen im Leben, die führen einen meistens in die richtige Richtung. Aber nicht von alleine. Es fällt einem nicht immer alles in den Schoß. Was fällt mir denn jetzt dazu ein, was dir so einfällt?
1: Was fällt mir ein zu Listen to Your Heart? Ja, ich habe auf mein Herz gehört, aber weniger zu dieser Musik, muss ich sagen. Zu der Zeit, habe ich ja auch ab und zu mal Radio gehört, aber mich dann auch ein bisschen abgekoppelt, eigene Musik gehört. Und eine meiner Lieblingsband von Anfang der 90er ist Faith No More. Und ja, für mich waren die so, die haben so dieses alte Rock'n'Roll-Genre, ja, wie viele andere Bands auch, dann aufgemischt. Was mir ja auch gefallen hat, war diese Mischung aus, ja, so Sprechgesang, so ein bisschen, so Rap und aber auch, harte Sachen dann mit dabei. Und ich finde, der Sänger Mike Patton, der hat eine Wahnsinnsstimme und die lullen einen auch manchmal so ein bisschen ein, ne? Dann singt er so, als würde er so in so einem Nachtclub singen, vorne so mit Anzug und Fliege, ja, und dann auf einmal, ja, kracht er dann richtig los. Und ja, die Geschichte zu Faith No More, meine damalige Freundin, da ist sie wieder, hatte die Idee, wir waren ja als Kinder immer im Fernlager, das war dann immer so 2 Wochen irgendwo. Und ja, der hatte die Idee, wir könnten ja statt dann da, ja, als Kinder dann auch mal als Betreuer hingehen. Und dann sind wir zu einer Vereinigung gegangen, das war ein Verein, der hieß die Humanisten. Da haben wir dann ein ganzes Wochenende lang einen Lehrgang gehabt. Ja, der war sehr feuchtfröhlich, muss ich sagen. Ich kann mich auch an nichts mehr erinnern. Ich weiß nur, wir wurden dann als Betreuer eingeteilt nach Limbach-Oberfrohna, ja, im Erzgebirge. Und da mussten wir dann auf kleine Kinder aufpassen. War ja dann auch eine Verantwortung. Was bei mir dann war, es war dann tatsächlich keine andere Gruppe mehr übrig als die kleinen Mädchen. Und ich hatte gedacht, hui, geht das gut, ja, aber tatsächlich hat das super geklappt. Die haben mich richtig geliebt. Ich hatte überhaupt keinen Stress mit denen. war eine schöne Zeit, schöne 2 Wochen, war auch eine super Erfahrung, dann dort einfach mal, ja, die andere Seite kennenzulernen, dann als Betreuer für die Kinder. Das war sehr schön da im Erzgebirge.
0: Wo ich da nochmal so eine Frage jetzt habe. Ja. Also, du hattest ja eben so gesagt, da, ne, lange Haare, Tuch und ne, ja, ein bisschen rockig. Hat sich dann dein Äußeres auch so jetzt verändert, weil Jugendkinderbetreuung da so?
1: Nee, ich bin tatsächlich dann in dem so rumgerannt, wie ich damals halt war. Aber ja, war jetzt kein Problem. Also ich sah jetzt nicht zu wild aus. Ich meine, wenn man heute manchmal schaut, ich habe bis heute keine Tattoos, ich hatte kein Nasenpiercing, ich hatte kein Iro, kein irgendwas, ne? Also und ich war natürlich und bin's auch immer noch eine freundliche Natur. Insofern hat das eigentlich sehr gut geklappt dort. Und es war eine schöne Erfahrung, die ich nicht missen möchte. Ja, und dann würde ich mal sagen, Soundy, du noch was zu sagen? Face No More?
0: Nö.
1: Dann spiele ich es einfach mal ab hier. Face No More mit Edge of the World.

0: Faith No More mit Edge of the World. Ja, hier ein eher ruhigeres Stück von Faith No More. Ja, man darf sich einfach nicht täuschen. Ne? Also Mike Patton, der Sänger von Faith No More, der ist ja mit allen Wassern gewaschen. Der hat noch mehrere Musikprojekte. Eins ist zum Beispiel Mr. Bungle. Das ist absolut verrückt. Und da sind auch so Passagen, ne? Wie das Lied, was wir gerade gehört haben hier. Und ja, der holt die Leute sich so in ihrem Bann, schleicht sich in die Gehörgänge, und wenn er dann einmal dann drin ist im Gehirn, dann wird der Mixer angestellt, ja, Synapsensalat, würde ich sagen. Also Mr. Bungle, wer es mal hören will, aber bitte auf eigene Gefahr. Ja, das war Faith No More. Jetzt, wo geht die Reise hin, Soundy?
1: Ja, ich habe eben schon, wo wir uns während des Titels unterhalten haben, gesagt, also das ist so eine Band, die ist, die existierte, aber die ist sowas von an mir vorbeigegangen. Und ich habe eben auch mal bewusst da reingehört, und da hört man dann eben diese Ausnahmemusikalität. Ja, und wenn man aber eben viel im Leben unterwegs ist und meint, man ist auf der Gewinnerstraße, dann hat man für so eine Sachen selten Zeit, weil ich war wirklich selten so zu Hause zu der Zeit, und dann ernährst du dich musikalisch wirklich aus dem Radio oder was dein Umfeld so hört. Und das Umfeld, was ich da hatte, war sehr mainstreamig, und Schlager war nie meins, und alles, was so Disco war, auch nicht meins. Und obwohl ich überall in Dispos war, ich kann die ganzen Songs, aber das war nicht so, was unter die Haut ging. Und ich fand früher ja schon Genesis gut, und da gibt es eben einen Schlagzeuger, der dann irgendwann angefangen hat zu singen. Und ich finde, eigentlich hätte ich einen anderen Song wählen müssen, aber da habe ich ihn eben kennengelernt. Ich finde die Live-Aufnahme in Paris von ihm, In the Air Tonight, absolut genial. Aber ich habe mich jetzt für diesen Song entschieden in 1990, weil ich hatte so das Gefühl, wenn das alles geschäftlich, privat, bergauf geht, dann ist das wie im Paradies. Ja, das ist dann der Trugschluss, ne? Bis dann irgendwann mal so Briefe kommen, Finanzamt und ähnliches, dann ist die Freude, und dann macht man Musik an und hört Phil Collins und ihr jetzt auch mit Another Day in Paradise.

0: Ja, Phil Collins mit Another Day in Paradise. Ja, ich war auch so im Paradies damals, nämlich meine erste USA-Reise. Richtig ein geiles Reisebüro gehabt in Bremen. Die haben einen Inlandszug dort gehabt, so ein Bundle-Ticket für 200 D-Mark von Ost, ne, von Miami rüber nach L.A., dann mit dem Auto hoch nach Frisco, dann rüber nach Vegas. Ich weiß gar nicht, warum ich da im Hilton Zimmer gebucht habe. War einmalig da. Ich habe also nur eine Dusche gebraucht in Vegas. Entweder spielen oder die Stadt angucken. Und die war noch nicht damals so groß, mehr in den 90ern, wie es heute ist. Aber ich habe da Siegfried und Roy gesehen. Ja, Rückflug dann wieder Miami. Und ja, wenn du schon mal hier bist, im Land der unbegrenzten Möglichkeiten, dann wirst du auch deine musikalische Equipment im Auto verbessern. Ja, dann fährt man so richtig schön nach Miami rein, bewachter Parkplatz mit dem Leihwagen. Wir sind natürlich die Tüte mit der geilen Endstufe 6-Kanal-MOSFET-Technik, damals das Neueste, nicht die ganze Zeit mitschleppen. Was machst du? Packst du den Kofferraum rein, bewachter Parkplatz, umzäunt, mitten in Miami. Ja, so, dann fahren wir nach Fort Lauderdale zurück zum Hotel, im Motel. Mach deinen Kofferraum auf, ist da keine Endstufe mit drin. Ah ja, da habe ich mir die zweimal gekauft, ne? Da haben die auf dem bewachten Parkplatz da mit dem Schraubenzieher das Schloss hinten vom Kofferraum aufgemacht. Es wird also beobachtet und naja, das war dann Another Day in Paradise, ne? Und der USA-Urlaub. Und ja, so hat man ihn abgeschlossen mit einem weinenden und lachenden Auge, weil man hatte hier dann eine Endstufe, die kein anderer hatte im Auto. Ja, Musik. Das ist unser Thema.
1: Ja, so ist es. Und ja, du, weil du gerade von Reisen redest, ich war natürlich nicht in den Staaten, aber ich habe es immerhin geschafft bis nach Bulgarien 1994. Und
0: Ich auch.
1: das war,
0: Aber vorher.
1: das war der Gold- oder Sonnenstrand, Sonnenstrand, glaube ich. Das war mein letzter Urlaub, den ich mit meinen Eltern, also mit meinem Vater in dem Fall, zusammen gemacht habe 1994. Und da habe ich ja ein Album gehabt, und zwar von The Prodigy. Und ich war Fan von der ersten Stunde an, also als die das erste Mal auf MTV liefen, mit Everybody's in the Place. Ja, da sahen sie auch noch ein bisschen anders aus, ein bisschen freundlicher als dann später. Waren sie doch eher verspielter und ja, und haben da getanzt und gemacht. Danach sind sie ja doch etwas düsterer geworden, auch vom Sound. Und auch schon das Album, was ich da mit hatte, The Music for the Jilted Generation, das kam da gerade raus, hatte ich dann da auf Kassette und habe das immer auf dem Walkman gehört, ja. Und ja, Urlaub war wunderschön dort. Und die Geschichte, an die ich mich da noch erinnere, war die Rückreise eigentlich. Und wir sind zum Flughafen gefahren und es kam ein richtig großes Unwetter, also Gewitter und Regenguss ohne Ende, das über mehrere Stunden, so dass ja kein Flugzeug mehr fliegen konnte. Auch der Flughafen war überflutet, also teilweise ist sogar Wasser reingekommen in den Flughafen. Und ja, wir waren dann halt da gestrandet und mussten die Nacht dort verbringen. Und dann kam da ja so eine Gruppe von 10, 15 russischen Landsleuten da. Und es gab nur eine, ja, so eine Art Cafeteria oder Bar. Auf jeden Fall ist einer dann da hingegangen und hat dort, ja, ich weiß nicht, vielleicht ein paar Dollar hingelegt. Und dann war die Bar geschlossen und war nur noch für die, ja, für die 15 Leute da geöffnet. Und das war natürlich, ja, für uns ein bisschen ärgerlich. Ja, aber irgendwann so nach, ja, 1, 2 Stunden waren die ziemlich abgefüllt und legten sich dann da überall hin. Und ja, mein Vater kam dann auf die glorreiche Idee, sich da so ein bisschen zu rächen. Und dann haben wir gewartet, bis wirklich alle geschlafen sind. Und er hat gesagt, komm, wir machen eins. Wir gehen jetzt hier durch die Reihen ganz leise und vertauschen von allen die Schuhe. Und dann sind wir da durch die Reihen und haben sämtliche Schuhe an die andere Stelle gestellt. Also jeder hatte dann ein anderes Paar Schuhe vor sich stehen. Und wir hatten das Glück, dass denen ihr Flugzeug dann eher ging. Wir saßen dann in der Ecke und haben zugeschaut, als sie aufgewacht sind, als ihr Flug ausgerufen wurde, wie sie dann ja versucht haben, die Schuhe anzuziehen oder ihre Schuhe gesucht haben. Also ich war sehr, sehr, sehr, sehr lustig. Ja, das ist so eine Story. Also ja, mit meinem Vater kann man so Sachen machen. Würde es noch viele Geschichten erzählen zu geben, was ich so mit ihm erlebt habe. Aber ja, The Prodigy war da so, ja, das, was so über meine Kopfhörer im Walkman lief. Und ich habe hier einen Song aus dem Album, der heißt Voodoo People. Und ich habe hier einen besonderen Mix, der heißt Pendulum Mix. Ja, der ist ein bisschen rockiger. Also hier kommt The Prodigy.

0: The Prodigy mit Voodoo People. Ja, hier ein bisschen Action auf die Kopfhörer. Und ja, Prodigy, ihr hört immer noch Tohu Wabohu auf Radio Emergency, die musikalische Zeitreise mit Soundy und dem Franz Jäger. Und apropos Reise, apropos Bulgarien, da wollte der Soundy auch noch was zu sagen.
1: Ja, off-topic, hat gar nichts so mit Musik zu tun, aber eben die Gemeinsamkeit. Und ich war ja, ich meine 74 ist das irgendwie so die Zeit gewesen. Meine Mutter, Lebenspartner und auch nicht jetzt extrem viel Geld, neckerten mal einen Katalog, immer geguckt, was günstig ist, Bulgarien, aha, Sonnenstrand, ne, Goldstrand, das gab's da. Und ja, man war mit den DDR-Land da zusammen und die meisten waren eigentlich so über 10 Systemüberzeugte, weil sonst bloß ja gar nicht so raus aus der DDR, wenn du nicht dafür das Land warst. Das fand ich schon sehr interessant. Und eben diesen Wechselkurs, ne? Da sind die Muschelverkäufer am Strand rumgelaufen, du Geld tauschen. So, und dann hast du da schwarz Geld tauschen können, 1:4, teilweise 1:5 der Kurs. Ne? Und konntest dir da leben wie ein Gott in Frankreich erlauben. Das war richtig, das hat man gemerkt, dass meine Mutter und Lebenspartner das da ausgelebt haben. Ich habe da natürlich auch beim partizipiert. So ein Bild auf so einem Kamel gibt es da noch am Strand, konnte man machen. Und ja, das waren alles Sachen, die man sich sonst so nicht leisten konnte. Und das war mein Erlebnis, weil ich kannte die DDR ja wirklich nur ganz entfernt aus den Kindheitstagen, wo meine Mutter noch mit dem Zug nach Dresden und dann nach Löbau gefahren ist mit mir. Da kann ich mich also leiblich so gut wie nicht mehr erinnern, außer dass ich mal irgendwie alleine im Zug war, in einem Sackbahnhof und Mutter war gerade nicht da. Ja, das sind so die Reisegeschichten, weil du sagtest eben Bulgarien und du hast das ja von einer ganz anderen Ebene erlebt und das ist das Interessante und Spannende, finde ich, dass man die gleichen Länder besucht, aber total anderen Blickwinkel drauf hat. Ja. Und so ist das ja auch bei der Musik, ne?
0: So richtig, aber nach Bulgarien konnte man natürlich auf jeden Fall auch schon zu DDR-Zeiten reisen, das war jetzt kein Problem. Also eigentlich, was alles so Ostblock war für DDR-Bürger kein Problem hinzureisen. Da gab es auch Reisenagenturen. Man konnte auch so hinreisen. Ich weiß jetzt gar nicht, Visum oder irgendwas, ob man das brauchte. Da bin ich zu jung, da musste ich mich zu der Zeit jetzt nicht drum kümmern. Ja. Aber Bulgarien, ja, war auch nach der Wende, war ein schöner Urlaub. Ja. Und dann kommen wir jetzt hier zum Wind des Wandels, ne? Wo wir gerade in den 90er sind.
1: Das ist richtig, das Stichwort, genau, ne? Der Wandel der Zeit, ja, es hat sich damals ja auch politisch viel getan und ich war total im Mainstream gefangen und dachte, alles, was da so passiert, wir kommen in eine bessere Welt. Und dann gibt es da eben auch so Hannover Jungs, die da auch etwas drüber gesungen haben und die Scorpions gehörten schon immer mit dazu bei mir. Das war... Ja, aber nicht so favorite, aber ja, und dann kam dieser Song, der auch, glaube ich, durch alle Decken ging in den Charts. Denn ich muss mal eben gucken, 91, da war, ja, siehst du, 90er Charts sogar auf Nummer 1. Siehst du, wenn man mal guckt in der Historie. Und mich hat das auch so mitgenommen. Allerdings, irgendwann hört man das über, weil es nur noch lief. Genau. Trotzdem muss ich diesen Song wählen, weil er eben so viel bewegt hat oder auch so viele Menschen bewegt hat. Vielleicht über Dinge etwas anders nachzudenken. Ja, und dann hören wir doch mal, was die Scorpions da so mit dem Wind des Wechsels zu erzählen haben in ihrem Song.

0: of Change mit Scorpions. Ja, der Wandel, der ging durch alle Nationen oder auch nicht, aber bei den meisten Menschen habe ich da so einen Aufwärtstrend festgestellt. Und ja, es geht nicht nur aufwärts, sondern es geht voran in diesen Jahren. Ja, wo bist du eigentlich? Bei welchem Jahrgang jetzt? Ich war jetzt bei 91.
1: Ich bin bei 94. Und 1900. Ist noch nah dran. Ja, ist noch nah dran. Ich werde dir später dann enteilen. 1994 habe ich eine Ausbildung zum Kfz-Mechaniker gemacht. In einem kleinen Dorf, das hieß, heißt doch immer noch, Balkstedt, das ist bei Freiburg oder im Sachsen-Anhalt, da kommt der Rotkäppchen-Sekt übrigens her. Wer sich das schon immer mal gefragt hat, ist nicht weit weg von Naumburg, das ist meine Heimatstadt. Und ja, da habe ich eine Ausbildung gemacht. Und ich glaube, es war im zweiten Lehrjahr, da wollten meine Chefs direkt neben der Werkstatt zwei Einfamilienhäuser bauen für sich. Und dummerweise wurden dann dort, da kam jemand von der Uni in Halle, von der archäologischen Uni, und die haben dort was gefunden. Und dann wurde der Bau gestoppt und es wurden dort Ausgrabungen durchgeführt. Und damit das nicht so teuer wird, wurde ich irgendwann randzitiert und musste dann als Lehrbub dann dem Studenten, der dann da die Ausgrabung geleitet hat, zur Hand gehen. Und ich musste aber als erstes ins Büro von dem einen Chef und habe dort Instruktionen gekriegt. Das heißt, wenn ich dort irgendwas finden sollte, habe ich das doch tunlichst irgendwie unter den Tisch fallen zu lassen. Aber ich war natürlich so interessiert an der ganzen Sache. Wir haben dann auch was gefunden. Also da dort hat tatsächlich mal, war eine kleine Siedlung. Man hat dort eine Feuerstelle gefunden. Man hat dort Muschelreste gefunden, Fischreste etc. und alles so Sachen. Das wurde dann archiviert und ging dann nach Halle. Und ja, ich fand es sehr, sehr spannend. Und ich habe ihm auch gesagt, also pass mal auf, wenn ich hier was finde, das, ich war es nicht, ne, das war's dann du. Und mit dem Studenten bin ich dann immer mal übers Wochenende nach Halle gefahren, ne? Da hatte ich ja auch viele Freunde. Ich habe ja eine Zeit lang auch in Halle gewohnt, eigentlich ziemlich lange. Und dann habe ich den immer mitgenommen, weil der ja auch aus Halle war. Und da hatte ich ein Album, was er dann immer mit hatte, und das ist von einer Band, die heißt Therapy. Und ist natürlich jetzt ein bisschen härter als jetzt hier Klaus Meiner, der jetzt hier an der Wand pfeift. Ist ein bisschen härtere Gangart. Der Song heißt Trigger Inside. Ja, und den haben wir immer gehört, wenn wir dann, war eine gute Stunde Fahrt von Naumburg bis nach Halle. Ja, da haben wir dann das ganze Album durchgehört. Oh, hier sind die, Therapy mit Trigger Inside.

0: Therapy mit Trigger Inside. Ja, und das war so die Musik, die ich so, ja, 1994, so Anfang, Mitte 90er sehr, sehr gerne gehört habe. Ich habe noch andere Sachen gehört. Ich habe es gerade zu Sony schon gesagt. Ich war auch zu der Zeit, ja, war ich totaler Manowar-Fan. Ich war auch zweimal zum Konzert in Halle, in der Eissporthalle, ja, und ja, zu Manowar, da braucht man eigentlich gar kein Gehör. Die sind so laut, das kriegt man auch so mit. Aber ja, irgendwie Manowar kann ich heute nicht mehr hören. Nicht mehr hören. Geht mir irgendwie nicht mehr rein. So wie es vielleicht bei manchen Serien ist oder auch bei anderer Musik. Aber ja, Manowar, der Zug ist abgefahren. Und wir bleiben so ein bisschen im Metal-Genre, würde ich sagen. Jetzt der Soundy mit seinem nächsten Song.
1: Ja, aber wieder der weichgespülte Metal. Ne? Ja, das ist ja so. Das hat immer was wohl, glaube ich, mit Leben und Gefühl zu tun, wo man denn so unterwegs ist, ne? Und auch diese rebellischen Lieder sind nie meine Favorites gewesen, aber ja, sie waren da. Und das ist ja, wenn Musik einen begleitet und man sagt jetzt, ich soll mal mein Album aufschlagen, hab ich vor der Sendung zu Franz gesagt. Da müsst ihr eigentlich für jedes Jahr eine Sendung machen. Und so breit die Musik ist. Aber man muss sich dann eben entscheiden und sagen, okay, ja, und ein Song, den ich auch selber auf Gitarre spiele, von Metallica, ist eben diese Ballade Nothing Else Matters. Und ja, es ist schon mal schlecht, wenn du in den Gitarrenshop reingehst und willst dieses Lied spielen, ne? Da gibt's so ein paar, die gucken dann komisch. Aber nichtsdestotrotz genießen wir jetzt von Metallica diese absolute schöne Ballade Nothing Else Matters.

0: Aber ich habe da meine Gitarre gefunden, die ich heute auch noch habe. Und das war dann die musste es sein. Und jeder, der Gitarre ein bisschen intensiver spielt, weiß, wie schwer das ist, sich zu entscheiden, welche Gitarre man nimmt. Es sei denn, man hat ein unbegrenztes Konto, wie zum Beispiel Metallica. Die können sich so viel Gitarren kaufen, die können sogar nicht alle spielen. Ja, ne? 93. Jetzt machen wir mal einen Jump-Up. Oder hast du bei Metallica noch irgendwie tiefe Berührungspunkte?
1: Ja, Metallica, also das schwarze Album jetzt, wo der Song ja auch raus ist, das war so das erste, was ich richtig wahrgenommen habe und gehört habe und auch hatte. Und danach habe ich, es ist manchmal schön, wenn man dann auch rückwärts hört, das hatten wir ja auch schon letzte Sendung angesprochen, wenn man dann noch viele Alben in der Vergangenheit dann zu erobern sind und zu hören sind. Und fand ich sehr spannend. Und Metallica war ich einmal in Hannover zum Konzert im Stadion. Dort war noch mit einer anderen Band, ich weiß jetzt gar nicht, ich glaube Suicidal Tendencies. War mir aber, es war ein total heißer Sommertag, war mir eigentlich zu viele Leute. Gehe lieber so in Clubs, ne? Also ich gehe lieber dann rein und muss nicht immer so riesig sein, lieber ein bisschen kleiner, aber dafür mehr Stimmung. Ja, aber Metallica ist schon eine Band, die ich auch sehr, sehr mag, ja, und auch, ja, immer mal wieder höre. Speziell hier auf RE kommt es ja doch öfters mal vor. Mach mir noch mal hier einen Genre-Prick tatsächlich. Ich gehe jetzt ins Jahr 98 und da gibt es eine Band, ja, die ich auch sehr, sehr mag, auch weil sie so vielschichtig sind. Und ich rede hier von den Beastie Boys. Und die haben wir 98, als das Album Hello Nasty rauskam. Ich sage wir, also meine Freunde und da auch die WG, wo ich war, sehr viel gehört. Und in dem Jahr, es war nicht 98, es war 99. Genau, es war Weihnachten 99 sind wir zu fünft und noch einen Hund dazu, einen Schäferhund, Hündin namens Kalinke, zusammen nach Portugal gefahren. Und wir hatten einen alten 407 Mercedes Wohnmobilbus. Mit denen sind wir dann, ja, es war ein richtiger Roadtrip nach Portugal runter. Und da haben wir dieses Album auch sehr viel gehört. Das Spannende an dem Urlaub, ja, war auch dann die Rückfahrt. Wir sind tatsächlich dann am 31., also zu Silvester, in der Silvesternacht losgefahren zurück. Und dann gab es in Spanien einen Wintereinbruch. Hatte ich so lange auch nicht mehr so erlebt und konnte ich mir auch nicht vorstellen, dass sowas in Spanien überhaupt passiert. Und wir haben... 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

0: Die Beastie Boys mit Song for a Man. Ja, und da waren wir kurz weg. Ich musste hier nochmal alle Systeme neu starten und routen. Aber ich glaube, wie ich hier so sehe, jetzt läuft der Stream wieder ganz normal. Ja, dann hoffen wir, dass es jetzt bis zum Ende weitergeht. Ich habe jetzt mal um eine halbe Stunde verlängert, damit wir die Zeit dann auch nochmal hier reinkriegen. Ja, und unsere Songs durch. Und ich weiß jetzt nicht, wo ich stehen geblieben war bei der Story. Auf jeden Fall war das die Musik, die wir auf unserem Roadtrip gehört haben, nach Portugal und zurück. Und wie gesagt, Wintereinbruch in Spanien. Wir als Gelbe Engel haben uns dort dann bei den Autofahrern in Spanien, die dann da mit den Winterkonditionen nicht so zurechtkamen, sehr beliebt gemacht und haben sie da aus den Straßengräben rausgeholt. Wie gesagt, 8 Stunden, 80 Kilometer. Aber es war ja eine schöne Fahrt, sehr spannend. Und man hat Storys zu erzählen. Ja, und nächste Story hier und nächster Song, ja, vom Soundy.
1: Ja, Story ist da gar nicht so viel. Das ist einfach ein Song, den ich mag, und ich mag Bon Jovi, und da ist dann auch wieder die Wahl der Qual, was nimmst du, wann, von wem, und muss ich den ja reinschieben, dann den Bon Jovi, und ist auch wieder eben so eine gefühlvolle Ballade. Und das war so meine Zeit, wo ich diese Musik verschlungen habe. Und wenn ich dann überlege, was denn so im Radio lief zu der Zeit, das war so wie What is Love? Baby, don't hurt me. Also von Hathaway oder Mr. Wayne von Culture Beat. Das waren alles so Sachen, die liefen rauf und runter. Und sogar eine CD von den Four Non Blondes, die habe ich sogar als Single-CD. What's up? Ich weiß nicht, was mich da so immer geritten hat, aber das war die Zeit. Und heute würde ich mir sie wahrscheinlich nicht mehr holen und auch nicht so auf Gitarre spielen. War auch ein Lied, was ich auf Gitarre gespielt habe, ist nicht so schwer. Ja, aber was mich dann eben abholt, sind immer diese Gefühl von Balladen. Und wir wollen noch nicht ganz zu Bett gehen, aber wir legen uns jetzt auf das Bett of Roses von Bon Jovi.

0: Ja, Bonjour, my Bed of Roses. Immer wieder herrlich, diesen Song zu hören. Ja, auch mal ein bisschen lauter. Und auch mal das Mikrofon ausmachen, damit der Franz Jäger das Geschrei von mir nicht ertragen muss. Ich habe herzlich mitgesungen. Und das ist auch so eine Sache, wenn man, ich sage ja viel Auto gefahren. Und zu der Zeit habe ich bei einem bekannten Paketdienst geholfen. Geholfen ist gut, ja. Ne, und da hat man eben auch sehr viel Musik an und das war auch dann wieder Zeit, wo ich mehr in der Hardrock-Disco war, weil ich wieder mehr vor Ort war, wenn man nicht so im halben Bundesgebiet unterwegs ist und wieder zu den Root kommt, dann kommt man auch wieder zu dieser Musik. Ja, hast du irgendwie zu Bon Jovi ein Draht?
1: Ja, das war das kleinste gemeinsame, vielfache, musikalische mit meiner damaligen Freundin. Ja, da konnten wir uns gerade so beide drauf einigen, sage ich jetzt mal. Ansonsten war jetzt Bon Jovi, es gab mal einen Soundtrack, glaube von dem Film Blaze of Glory. Den fand ich, glaube ich, also ich glaube, das war John Bon Jovi oder was, also er alleine. Den fand ich richtig gut, ja. Das fand ich schon war mir zu soft und außerdem bin ich dann in der Zeit auch eher so, ja, in die elektronische Schiene abgedriftet, muss ich sagen. Also ich habe natürlich auch noch die ganzen Hardrock-Sachen und sowas gehört. Bon Jovi gehörte jetzt nicht dazu, aber was ich jetzt so, ja, musikalisch dann mich so umgetrieben hat, war dann eher so, ja, die elektronische Musik, Techno etc., alles was so dazugehört, ja. Und ja, da kommen wir genau auch zu einem Album, was für mich eines der Alben ist, was für mich, ja, eines der besten Alben, die ich so auch habe. Rede ist hier von Massive Attack. Das Album heißt Mezzanine und das haben wir in der WG, wo ich gewohnt habe, hoch und runter gehört, als das rauskam. Ja, und die WG war eigentlich so der zentrale Punkt, das Zentrum eines Musikprojekts oder eines, ja, Musikprojekts kann man schon sagen. Wir hatten dort einen Verein, der hieß Acid Soda e.V. und wir haben dort in Halle und im Raum Halle, auch in Leipzig, manchmal auch in Berlin, sehr viele Techno-Partys veranstaltet. Mehr so in Clubs, also weniger draußen. Auch teilweise dann zur Love Parade dann in Berlin, wo ich sagen muss, ich war nie selbst auf der Love Parade, denn drumherum in den ganzen Clubs zu der Zeit, gab es den besseren Sound, muss ich sagen. Und aber hier Massive Attack ist für mich zu der Zeit total was anderes gewesen. Massive Attack hier mit Black Milk.

0: Massive Attack hier mit Black Milk. Ja, ich mag dieses, ja, diese düstere, ja, sphärische Atmosphäre von denen, ja, dieses Downbeat, Downtempo, ja, das geht mir richtig gut ab, ja, Massive Attack. Ja, wir haben halt sehr viel Techno aufgelegt, ja, in unserer WG. Wir hatten tatsächlich so ein eigenes Zimmer dafür, das hieß Mittelzimmer. Das war die Verbindung zu, also wir hatten eigentlich eine riesen Wohnung. Das waren um die 200, über 200 Quadratmeter mit zwei Küchen, zwei Bädern, Altbau halt, ja. Und da war dann in dem Mittelzimmer, war die Technik aufgebaut, ja, die DJ-Pults und alles. Und wir haben natürlich nicht nur harten Techno da aufgelegt, klar, zum Üben, ja, für die Auftritte, also für die Clubs dann die Sets zusammengestellt, aber natürlich dann auch zum Runterkommen etwas Ruhiges. Und da lief Massive Attack sehr, sehr oft, ja. Und ja, Sonja, hast du irgendeine Verbindung zu, ja, elektronischer Musik in der Richtung aus der Zeit?
1: Oh, ja, zu elektronischer habe ich ja immer eine Beziehung gehabt oder Verbindung und mochte die. Zum Techno hatte ich eine geschäftliche Beziehung.
0: Okay.
1: Ja, ich habe damals Nahrungsergänzungsprodukte vertrieben, die Firma hieß Designer Food. Das waren aber jetzt nicht Frikadellen von Karl Lagerfeld, sondern das waren eben Nahrungsergänzungsprodukte. Sowas ähnliches wie Slim Fast oder eben so ein Calciumpulver und Guarana-Drink und unter anderem eins, das war eine Dose Guvi, hieß das Guvi für Guarana und Vitamine, also sowas ähnliches wie Red Bull oder Flying Horse. Und die Disco, wo ich dann eben diese Hardrock-Disco, die fing an mit diesen Techno-Partys. Und dann hatten die natürlich solche Getränke nicht und ja, ich hatte so ein paar dabei im Kofferraum, also so ein Tray, da sind 24 Dosen drauf und ja, gib mal ein paar her, ich sag ein paar her, hier kommen 800 Leute den Abend ne, in Spitze, also Durchgang ist mehr, ich glaube, da kommt er nicht mit hin, ja, was hast denn da? Ich hatte, glaube, 8 Trays oder 9, naja. Die fangen immer um 20 Uhr an. Um 21:30 Uhr kam der Anruf, wie viel kannst du denn noch bringen? Da waren die in anderthalb Stunden mit fast 300 Dosen, ne, waren da schon verkauft. Und das sind so Dinge, das gibt's nicht. Und Zufall im Leben, wie das denn ist, ne, kommt so das Geschäft. Aber sonst Techno habe ich zwar gehört, lief ja auch ab und zu, aber so tief drin war ich in der ganzen Szene überhaupt nicht. Das war, nee, da war ich denn doch schon wieder bei den härteren Dingen.
0: Okay.
1: Ja, und aber die härteren Dinge waren jetzt nicht, was eben so Drogen angeht auf diesen Techno-Partys, auch in dieser, wie gesagt, Hardrock-Decken-Disco, da ist man, und in Bremen, wo ich wohnte, da ist man mit Drogen in Berührung gekommen, aber nicht persönlich, sondern nur im Umfeld. Und Gott sei Dank hat mich das nie irgendwie erwischt, das mal so zu probieren. Denn da haben schon einige anstatt einen langen Tanz eine lange Liga-Arie hinterher gemacht, um sich von den ganzen Dingen zu erholen. Ja, wo kommen wir jetzt hin? 94, härtere Musik. Und da ist auch wieder eben dieser Wandel im Leben. Was ist passiert? Ja, irgendwie hat alles nicht mehr so geklappt, wo ich eben von erzählt habe. Ich habe auch Modeschmuck vertrieben und beide Firmen, das klappt denn nicht. Die sind im Vertrieb kaputt gegangen, also nicht durch den Vertrieb, sondern Missmanagement. Und dann musste ich was suchen. Und da war ich wieder auf der Suche nach allem Möglichen und Ende 94, ich kenne da einen, der könnte dir helfen, Carsten. Carsten war ein Bekannter von mir, der hatte eine Bibliothek und unter anderem auch ein Paketdienstfahrzeug oder Fahrzeuge beim deutschen Paketdienst. Ja. Kannst du mal aushelfen? Daraus sind 5 Jahre geworden aus diesem Aushelfen. Da kann ich vielleicht noch ein bisschen mehr zu erzählen, aber ich glaube nicht in... Da kommen wir nicht mehr zu. Aber dieses Lied war denn wieder Wandeln in Leben, das muss sich alles verändern. Ja, und anstatt Selbstständigkeit irgendwann um 8, 9 Uhr aufstehen, musstest du in der Frühschicht und um 5.30 Uhr in der Spätschicht da auf der Matte stehen und dann bei Wind und Wetter die Pakete ausfahren. Aber eine lehrreiche Zeit. Und was dazu passt, ist eben dann, dass ich nicht mehr der Weichgespülte dann war. Ne? Als Paketler bist du da ein bisschen härter unterwegs und das passt zu diesem Song. Und auch einen, den ich gern auf Gitarre spiele, zum Entspannen, obwohl er härter ist, entspannt mit mir zusammen mit den Cranberries und Zombie.

0: Cranberry Zombie. Ja, ich weiß immer nicht, ob ich dann bei diesem Song auftanke oder mich abreagiere, wenn ich das auf Gitarre spiele. Und ich spiele das auch in unterschiedlichen Versionen, so wie ich in der Stimmung bin. Das ist so schön, wenn du eben selber mit Musik hantierst, dann kannst du dir das anpassen. Andere würden sagen, schlecht gecovert, ne? Aber ja, Musik ist für Entspannung oder eben zum Tanzen, zum Abreagieren, zum Nachdenken, zum Grübeln, zum Weinen, zum Lachen. Ja, und vielleicht auch zum Austausch. Und das ist ja das Schöne, wenn man dann auch mal so Songs hört. Und da bin ich Franz Jäger so dankbar drüber. Oder auch anderen Moderatoren, wo man eben Musik rankommt, die man sonst so nicht hört oder sich raussuchen würde. Und eine kleine Geschichte dazu ist immer interessant, warum, wieso, weshalb. Und das macht ja auch ein bisschen RAE aus, dass hier, ne, Musiksendungen sind, wo Musikinteressierte oder dort Tätige drüber sprechen. Ja, und sprechen werden wir jetzt auch über den nächsten Titel, den sich Franz ausgesucht hat.
1: Genau, da gehen wir zwar noch ein bisschen wieder in der Zeit zurück, und zwar 1984, aber ja, das, was ich dazu erzählen möchte, das spielt dann schon im Jahr 2000, denn im Jahr 2000 habe ich das erste Mal, ja, meine Liebste, weiß ja fast jeder hier im Chat auf jeden Fall oder wer öfters zuhört, Schnick Schnucki getroffen, und zwar in Thüringen, in Rastenberg beim Kirschfest. Ja, wir waren da beide noch liiert. Ich kam da mit dem Wohnmobil, mit dem wir auch schon in Portugal waren, und mit meinem jüngsten Sohn, der war da gerade geboren und war, boah, ich glaube, nicht mal ein halbes Jahr alt, und dann sind wir da mit einem Freund, der kannte Kerstin, dann da hingefahren und haben dort ja eine schöne Zeit verbracht, und da haben wir uns dann halt ja kennengelernt. Kirschfest 2000. Und deswegen spiele ich hier einen Song jetzt für Schnick Schnucki, natürlich auch für euch alle anderen da draußen, von Pill, von Public Image Limited. Das Komische ein bisschen ist, dass der Song heißt This Is Not a Love Song. Ja, aber ich weiß, dass Schnick Schnucki den richtig gut mag, und deswegen spiele ich den jetzt mal ab. Hier ist Pill.

0: This is not a love song hier von Public Image Limited. Ja, ihr hört immer noch Tohu Wabo hier am Mittwochabend. Ja, und die musikalische Zeitreise mit dem Soundy und dem Franz Jäger. Ja, und wir haben so viel gequatscht und auch ein paar technische Ausfälle gehabt, dass ich jetzt, wir müssen es nochmal ein bisschen, verlängern. Und zwar habe ich jetzt hier einfach mal 22 Uhr eingetragen. Ich denke, bis dahin sollten wir doch hier mit unserer Reise fertig sein. Ich hoffe, ihr bleibt dabei. Würde mich freuen. Ja, und jetzt kommen wir noch mal zu einer anderen Art von Musik. Soundy, was hast du hier noch mal am Start?
1: Ja, meine Reise hat ja eben das Berufsleben immer begleitet. Und 95 war ich da ja, wie gesagt, beim Paketdienst und dann stieß das, warum nicht weitermachen, ne? Dann hatte ich da meinen festen Arbeitsvertrag und dann ist auch wieder das Geld etwas mehr geflossen. Das ist ja so, wenn du selbstständig bist und die Steuer, ne, die kommt ja immer. Aber das geht wieder ein bisschen voran und lockerer. Ne? Ja, und dann gab es eben auch so, wie gesagt, wir hatten ja schon mal den Michael Jackson. Und das war einfach so ein Zeitgeist für mich, wo ich mich so berührt gefühlt habe, dass es eine Veränderung gibt und alles besser wird. Ne? Wenn es einen denn selber auch noch persönlich trifft. Und da hat sich bei mir sehr viel gewandelt, weil dann Freundin und vielleicht komme ich da auch noch zu ein paar Details, die da so sind. Das ging dann schon so Richtung Boyband. Aber die Musik, die mich da begeistert hat von Michael Jackson, war der Song Heal the World. Denn das war das, was wir eigentlich nötig hatten, einen Weltfrieden. Das war für mich damals schon irgendwo wichtig, denn es gab einige Kriege, die schon im Fernsehen damals übertragen wurden und da kam dieser Song so passend und auch da wieder die zeitliche Genussreise mit Michael Jackson. Heal the World. 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

0: System of a Down hier mit Soldier Sight, ja, und ja, willkommen hier zum dritten Mal zu Tohuwabohu hier heute am Mittwoch. Die Technik spielt uns heute ab und zu mal hier einen Streich, ja, die Bill Gates Gedenkminuten, die haben wir heute, glaube ich, jetzt ausreichend, ja, gehuldigt. Wir hoffen, dass wir die letzten Minuten jetzt hier ohne Panne rüberkriegen jetzt hier zu euch, ne, und ja, dieser Song und dieses Album hier, System of a Down, die hatten 2005 zwei Alben rausgebracht, Hypnotize und Mesmerize, und die habe ich mir tatsächlich ja in Island gekauft, genau genommen in Reykjavik, weil 2005, 2006 habe ich dort gewohnt, gelebt und gearbeitet, und zwar auf einer Rollrasenfarm, und ja, war sehr, sehr spannend. Ich habe dort die Maschinen gewartet, aber auch dann bei der Ernte geholfen. Ja, und da fragt man sich natürlich, was will man dann auf Island mit so viel Rollrasen? Ja, haben die so viel Golfplätze oder Fußballplätze? Aber nein, das ist dem Wetter geschuldet. Ja, also da ist ja doch sehr, sehr, sehr windig, oft sehr stürmisch, und ja, und die Erosion ist sehr, sehr hoch. So, wenn die dort irgendwas bauen, sei es jetzt eine Anböschung für eine Brücke oder irgendwas, das muss direkt begrünt werden, sonst ist es dann im Frühjahr irgendwann ja, vom Winde verweht. Ja, das war also System of a Down, ja, Erinnerung an Island. Soundy, warst du schon mal in Island?
1: Oder auf der Landkarte und musikalisch auch schon. Da gibt es ja Eleanor, heißt sie, glaube ich. Also sehr schöne Musik, da, die von da kommt. Aber ich glaube, die sind eh die Iren sehr musikalisch. Ja.
0: Nee, wir waren, Land, nee. Wir waren gerade auf Island.
1: Island, ja, ich irre da in Island immer rum. Ich bin oben kalt und ich bin mehr der Weichgespülte in Mittelmeerregion. Also in Portugal war ich auch schon, weil da erst ja auch von die Rede war. Und ja, die Rede ist ja auch so ein bisschen das Leben, und ich hatte eben mal geguckt, dann war ja die kleine Break. 95 wollte ich noch ein bisschen was zu sagen. Da waren ja so einige Sachen an Charts, die ich, also ich glaube, fast alle kennen. Liegt aber auch daran, ich habe ja gesagt, Pakete gefahren, und ich habe eben diesen Mercedes-Kastenwagen, also ein größerer, ne? Ich glaube, ein 903 ist der. Da passte viel rein. Und vor allen Dingen auch so Musikanlagen. Und die Freundin, die ich damals hatte, die beiden Söhne, die haben Musik gemacht. Der Cousin hat Musik gemacht, der war Schlagzeuger. Und dann gab es da auch den Axel, ein Bekannter, der hat Bass gespielt. Und so sind wir von Stadtfest zu Stadtfest gezogen, haben dort eben dann, ne, entweder eine große PA angeschlossen oder eben kleine Selbstanlagen aufgebaut. Und dann lief da alles hoch und runter, sogar Scatman und Co. haben die gesungen. Aber ja, es war eben, ne, Party, Feierlohn, Stadtfeste. Und man muss sich das so vorstellen, hier im Norden die Stadtfeste, das ist alles immer ein bisschen verteilt. Da gibt es immer so gewisse Inseln, wo gewisse Musik gespielt wird. Ne? Das eine ist dann eben mehr Techno, das andere ist dann mehr Schlager, und das andere ist dann, wo die jungen Mädels den jungen Musikern da, ja, finden das einfach cool. Und das war eine schöne Zeit, da durch die Gegend zu düsen und diese Stadtfeste zu besuchen. Man hat immer hinter den Kulissen gearbeitet, und da habe ich auch ein Gehör entwickelt für Mischen. Und das ist dann so, wenn du da Leute hast, die da keine Ahnung von haben und kein Gehör für, dann gehst du ans Mischpult, ne, und dann machst du das mal eben, und dann klingt das gut. So, und so bin ich dazu gekommen, dass ich dann Stage-Mischen, also das Abmischen auf der Bühne, und eben dann auch Front bei größeren Veranstaltungen gemischt habe. Ja, den Song haben wir zwar nicht hier jetzt in der Playlist, aber Killing Me Softly, da hat sich Wildeshausen ganz lange dran erinnert. Vor allen Dingen ein Porzellanladen hatte da hinterher viniert, dass zu viel Bass drin war. ja gut, ist eben so eine schöne Ballade und da kann man schon mal, wenn nur der Schlagzeuger, Bass und Sänger spielt, auch mal ein bisschen die tiefen Töne nach vorne bringen. Einige wissen ja auch, dass ich so ein Bassliebhaber bin. Ja, das ist so eine musikale Geschichte damals mit den Jungs und das ist auch was einprägt. Das war nie so meine Musik, aber die sind da eben alle drauf abgefahren. Aber es waren auch schöne Songs bei Today is gonna be the day, I gonna throw them back to you und sowas. Ne? Kam dann da auch vor. Und breites Musikspektrum, ne? Da hat sich auch bei mir wieder was gewandelt und jetzt kommen wir wirklich zur elektronischen Musik. Wieder. Ich war ja immer schon. Aber das war dann ein Favorite von mir, der sich da rauskristallisiert hat. Weil wenn du diese ganze Radiomucke im Paketdienst hast und dann bist du am Wochenende, Freitag schon unterwegs und hörst überall diese Disco-Mucke und Schlager, ja, dann musst du was anderes haben. Obwohl das auch ab und zu öffentlich gespielt wurde, aber Robert Miles, das war einfach cool. Und welcher Song sollte es anders sein als Children? Und hast du da eine Verbindung zu Robert Miles?
0: Gut, das war die Zeit, wo ich jetzt natürlich, was Techno anging, komplett andere Wege gegangen bin. Ich habe es wahrgenommen und ja, es bleibt auf jeden Fall im Ohr haften, muss ich sagen. Ne? Also ich bin ja so ein ohrwurmgefährdeter Mensch. Ich muss immer aufpassen, was ich so höre, wenn ich als letztes aus dem Haus gehe, sonst habe ich das den ganzen Tag mit dabei. Und ja, die Melodie hier von Robert Miles Children ist natürlich auch sowas, was, ja, direkt ins Ohr geht und dort ja Resonanz im Gehirn verbreitet. Ja.
1: Dann also, verbreiten wir das doch mal im besten Internet Deutschlands.
0: Genau. Robert Miles hier mit Children.

0: Die Reise endet bei mir mit Robert Miles und Children für den heutigen Abend. Ja, und das war mit Transjäger schon mal ein ganz schöner, ja, Batzen Musik, den wir jetzt die letzten drei Sendungen abgespielt haben, mit auch technischen Schwierigkeiten, aber anscheinend fühlt euch ja gut unterhalten. Und unser musikalisches Leben ist ja noch nicht zu Ende, weil ein Song hat der Franz Sieger gleich noch zum Abschluss. Aber wenn euch das interessiert, dann kann es sein, dass es irgendwann mal weitergeht mit unserer musikalischen Reise. Was sagst du dazu, Franz?
1: Auf jeden Fall. Es hat mir sehr, sehr viel Spaß gemacht. Ich meine, wir haben auch sehr viel gelernt, was die Technik angeht. Man lernt ja nie aus. Und ja, hat mich sehr gefreut. Die drei Sendungen hat sehr viel Spaß gemacht. Wir sind ja jetzt hier angekommen, ja, in den 2000 und erst, ja, haben wir ja noch 20 Jahre mindestens Zeit hier noch Musik, mit der Musik auf Reisen zu gehen und die euch darzubieten. Und ja, was machen wir jetzt noch? Einerseits könnten wir jetzt noch mal ganz kurz in den Sendeplan gucken. Ja, also morgen früh, die Morningshow mit DJ Bagger, wie immer von 10 bis 13 Uhr. Ja, nicht verpassen. Ja, gute Musik und beste Laune bei der Morningshow mit DJ Bagger. Und dann Abend ist nochmal Gesines Mixtape. Ich glaube von 19 bis 21 Uhr. Und sie hat nochmal einen Gast. Soundy, sie hat einen Gast, oder?
0: Ja, mit Ella Baphomet sind sie morgen in der Darkness unterwegs.
1: Und,
0: das ist auch eine Sendung, die ich so liebe, weil Gesine spielt ja nur Musik, die ihr gefällt. Und komischerweise, ich nicht alles, aber die hat da Sachen, die hörst du sonst so nicht. Und das ist auch wieder so eine Sache, die mein Musikrepertoire und Ansicht und Empfinden und Wahrnehmung einfach erweitert hat. Und das macht so Spaß in musikalischen Reisen, gerade wenn man sich so intensiv beschäftigt hat. Ja.
1: Ja, genau.
0: Also würde ich sagen, gucken wir doch mal, wer noch im Chat ist und bedanken uns, dass Sie so lange dabei geblieben sind und unsere Schwank und Technik genossen haben.
1: Genau so machen wir das.
0: Würde ich das sagen, Ladies first, diesmal du zuerst.
1: Ja, ganz, ganz liebe Grüße an Aquamarin.
0: Ja, dann grüße ich den Blechtrommler.
1: Auch viele liebe Grüße an die Emmy.
0: An die Ostsee, ans Ostseestudio zum Fishhead. Die liebsten Grüße.
1: Viele, viele Grüße nach Thüringen, an den Gönderhalf.
0: Unterirdische Grüße an It's Urgent.
1: Ganz liebe Grüße an die Nicole.
0: Ja, und dann grüße ich doch ganz, ganz lieb die Hauptregieassistenz und Fliesöse, wie heißen die immer zusprechen? Schnick Schnucki.
1: Genau. Jetzt ist jemand rausgesprungen, habe ich jetzt nicht gesehen. Ich grüße auf jeden Fall noch hier den Taste Toast Tyrone. Ja. Dann sind wir hier am Ende unserer Sendung. Ja, vielen Dank nochmal euch allen da draußen fürs Lauschen. Einen Song habe ich noch, habe ich jetzt so gar keine Geschichte dazu. Er ist von Groove Armada, aber der heißt Remember. Und ich fand, der passt so am Ende dieser Sendung. Ja, Erinnerung an Musik und die Geschichten dazu. Und ja, würde mich freuen, wenn ihr uns bald dann nochmal einschaltet hier auf Radio Emergency. Ja, Soundy, mach's gut, hat Spaß gemacht und definitiv ein weiteres Mal. Hier kommt noch eine ruhigere Nummer hier von Groove Armada, heißt Remember. Tschüss, macht's gut.

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1: Spektakel.
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